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1: Ich bin Hendrik Daum. In Frankreich und in Spanien breiten sich die großen Waldbrände weiter unkontrolliert aus. An der französischen Atlantikküste mussten mittlerweile schon über 100.000 Menschen ihre Wohnungen oder Ferienunterkünfte verlassen. Da der Wind gedreht hat, bewegen sich die Flammen inzwischen in Richtung Bordeaux. Präsident Macron hat angekündigt, dass die Armee die Löscharbeiten unterstützen soll. Auch in Spanien sind Zehntausende Menschen von Evakuierungen betroffen. Durch die Straßen von Berlin zieht heute wieder die Parade zum Christopher Street Day. Ziel ist das Brandenburger Tor, wo eine Abschlusskundgebung mit Bühnenprogramm geplant ist. Auch in anderen Städten wie Stuttgart und Mainz gibt es heute CSD-Umzüge. Mehr von Jan-Henner Reitze.
2: Tanzen auf der Straße, schräge Kostüme, gern auch mal freizügig in allen Farben des Regenbogens. Gleichberechtigung, sexuelle Vielfalt, aber auch Party. Zurück geht das alles auf den Aufstand von Schwulen gegen Polizeigewalt in der Christopher Street in New York. In Berlin steht die Parade in diesem Jahr unter dem Motto Haltung ist hot. Bei der Abschlusskundgebung am Brandenburger Tor singt unter anderem Sarah Connor.
1: Eine Schule in Nürnberg ist nach dem Unwetter der vergangenen Woche so schwer beschädigt, dass dort kein Unterricht mehr stattfinden kann. Die Stadt sucht jetzt nach einer Lösung, wo und wie die Grund- und Mittelschüler der Friedrich-Städtler-Schule ab Mitte September unterrichtet werden können. Bis zum Ferienstart soll es jetzt Ausflüge und andere Angebote außerhalb des Schulgebäudes geben. Bei der Tour de France hat Titelverteidiger Tadej Pogacar die spektakuläre 19. Etappe gewonnen mit der Bergankunft im legendären Skiort Alpe d'Huez. Damit konnte der Slowene seine Gesamtführung weiter ausbauen und steht vor seinem 5. Gesamtsieg. Das Radrennen endet morgen wie immer in Paris.
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3: Für dich aktuell normaler Verkehr auf den Straßen in der Region. Gute Fahrt.
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4: Jetzt in der Nacht kühlt es runter auf Tiefstwerte von 12 Grad. Dazu bleibt es die ganze Nacht lang trocken, aber windig und ein bisschen wolkig. Morgen am Freitag starten wir dann rein mit 25 Grad in der Spitze. Dazu bleibt es teilweise bewölkt, aber ein bisschen freundlicher mit mehr Sonne und auch ohne Regen.
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hier die aktuellen Meldungen von den Straßen bei uns in der Region. Fahr auf der A3 Regensburg in Richtung Passau besonders vorsichtig. Zwischen den Anschlussstellen Regensburg Ost und Neutraubling kommt es zu Behinderungen wegen eines defekten Fahrzeugs.

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1: Ich bin Hendrik Daum. In Frankreich und Spanien greifen die riesigen Waldbrände immer mehr um sich. Insgesamt ließen die Behörden in beiden Ländern über 150.000 Menschen vorsorglich in Sicherheit bringen. Westlich von Madrid haben sich zwei Brände zu einem Großfeuer verschmolzen. Im Süden Frankreich wütet eine ganze Serie von Bränden, der größte westlich von Bordeaux. Hohe Temperaturen, starker Wind und die Trockenheit der Vegetation befördern die Ausbreitung der Flächenbrände. Unter dem Motto Haltung ist hot wird in Berlin heute der Christopher Street Day gefeiert. Nach der Parade für Vielfalt und Menschenrechte wollen die Veranstalter am Brandenburger Tor

0: bislang größte Programm der Vereinsgeschichte präsentieren. Mehrere hunderttausend Menschen werden erwartet. Damit gehört der Berliner CSD zu den größten in Europa. Nach dem tödlichen Angriff auf einen Bankmitarbeiter in Regensburg sitzt der mutmaßliche Täter in Untersuchungshaft. Er werde dringend des Mordes und der schweren räuberischen Erpressung verdächtigt, das teilten Polizei und Staatsanwaltschaft mit. Der 20-jährige Deutsche hat in einer Filiale der Hypo-Vereinsbank im Regensburger Stadtteil Prüfening einen Mitarbeiter mit einem Messer tödlich verletzt. Gegen den Angreifer lag ein Waffenbesitzverbot vor. Er war in der Vergangenheit durch das Mitführen von Messern und Elektroschockern aufgefallen. Der neue Bundestrainer Jürgen Klopp hat sich so einiges vorgenommen. Er will eine neue Mannschaft formen, die die Fans wieder mitreißt, sagte Klopp bei seiner Vorstellung. Er selbst habe großen Respekt vor der Aufgabe, freue sich aber riesig auf die kommende Zeit.
1: Jürgen Klopp hat keine Karriere nach der Nationalmannschaft. Das ist idealerweise der Höhepunkt meiner Karriere, meines Lebens, meines beruflichen Lebens. Ich werde alles da reinlegen, was mir zur Verfügung steht.
0: Klopp unterschrieb einen 4-Jahres-Vertrag.
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3: Hier die aktuellen Meldungen von den Straßen bei uns in der Region. Wenn du gerade auf der A3 Regensburg in Richtung Passau unterwegs bist, fahr zwischen den Anschlussstellen Regensburg Ost und Neutraubling vorsichtig. Hier kommt es zu Verzögerungen wegen einer Standstreifensperrung.
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4: Der heutige Samstag wird ein schöner Samstag. Blauer Himmel, Sonnenschein, ein paar Wolken sind da. Die sind aber nur Dekoartikel quasi am Himmel. Höchstwerte heute bei 27 Grad.
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1: Und aktuell findest du normalen Verkehr auf den Straßen bei uns in der Region vor. Gut und sicher ankommen.

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1: Ich bin Hendrik Daum. Einen schönen guten Morgen. In Frankreich und Spanien greifen die riesigen Waldbrände immer mehr um sich. Insgesamt ließen die Behörden in beiden Ländern über 150.000 Menschen vorsorglich in Sicherheit bringen. Westlich von Madrid haben sich zwei Brände zu einem Großfeuer verschmolzen. Im Süden Frankreich wütet eine ganze Serie von Bränden, der größte westlich von Bordeaux. Hohe Temperaturen, starker Wind und die Trockenheit der Vegetation befördern die Ausbreitung der Flächenbrände. Durch die Straßen von Berlin zieht heute wieder die Parade zum Christopher Street Day. Ziel ist das Brandenburger Tor, wo eine Abschlusskundgebung mit Bühnenprogramm geplant ist. Auch in anderen Städten wie Stuttgart und Mainz gibt es heute CSD-Umzüge. Mehr von Jan-Henna Reitze.
2: Tanzen auf der Straße, schräge Kostüme, gern auch mal freizügig in allen Farben des Regenbogens. Gleichberechtigung, sexuelle Vielfalt, aber auch Party. Zurück geht das alles auf den Aufstand von Schwulen gegen Polizeigewalt in der Christopher Street in New York. In Berlin steht die Parade in diesem Jahr unter dem Motto Haltung ist hot. Bei der Abschlusskundgebung am Brandenburger Tor singt unter anderem Sarah Connor.
1: Eine Schule in Nürnberg ist nach dem Unwetter der vergangenen Woche so schwer beschädigt, dass dort kein Unterricht mehr stattfinden kann. Die Stadt sucht jetzt nach einer Lösung, wo und wie die Grund- und Mittelschüler der Friedrich-Stettler-Schule ab Mitte September unterrichtet werden können. Bis zum Ferienstart soll es jetzt Ausflüge und andere Angebote außerhalb des Schulgebäudes geben. Bei der Tour de France hat Titelverteidiger Tadej Pogacar die spektakuläre 19. Etappe gewonnen mit der Bergankunft im legendären Skiort Alp d'Huez. Damit konnte der Slowene seine Gesamtführung weiter ausbauen und steht vor seinem 5. Gesamtsieg. Das Radrennen endet morgen in Paris.
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3: Wir hätten für dich normalen Verkehr auf den Straßen in der Region gut und sicher ankommen.
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4: Der heutige Samstag wird ein schöner Samstag. Blauer Himmel, Sonnenschein, ein paar Wolken sind da. Die sind aber nur Dekoartikel quasi am Himmel. Höchstwerte heute bei 27 Grad.
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3: Ich bin Stefan Schütz. Guten Morgen. In Frankreich und Spanien geraten die riesigen Waldbrände immer mehr außer Kontrolle. In Frankreich mussten bereits rund 110.000 Menschen ihre Häuser verlassen. In Spanien sind 60.000 von den Bränden betroffen. Im Süden Frankreichs wütet eine ganze Serie von Bränden, der größte westlich von Bordeaux. Und westlich von Madrid haben sich zwei Brände zu einem Großfeuer vereinigt. Weil Thorsten Frey, neuer Fraktionschef der Union werden soll, bildet Kanzler Merz ja sein Kabinett um. Das läuft aber alles andere als glatt. Jetzt hat sich auch Frey dazu geäußert. Thomas Brockt berichtet.
4: Das Ganze sei einfach Pech gewesen, sagte Frey in Stuttgart. Das gebe es auch in der Spitzenpolitik. Es geht um die Hängepartie bei der Besetzung des Verkehrsministeriums. Minister Schnieder hatte einigen Abgeordneten schon mitgeteilt, dass er entlassen wird. Als der Kanzler dann vor die Presse trat, passierte das aber nicht, weil der vorgesehene Nachfolger Günzler kurzfristig abgesagt hatte. Wie es nun weitergeht, ist offen.
3: Das Institut der deutschen Wirtschaft warnt in einer Studie davor, sich neue Gasheizungen einbauen zu lassen. Die jährlichen Heizkosten würden sich bei diesem Heizungstyp bis 2040 fast verdoppeln. Stattdessen wird empfohlen, Wärmepumpen zu nutzen. Anlass für die Studie ist das neue Heizungsgesetz der Bundesregierung. Dieses stellt es jedem frei, welche Heizungsart in Gebäuden zum Einsatz kommen soll. Tausende Menschen haben am Abend auf Picknickdecken und Campingstühlen das Open-Air-Konzert im Rahmen der Bayreuther Festspiele besucht. Das Orchester spielte etwa den Karfreitagszauber aus Parsival. Die Bayreuther Festspiele feiern ihr 150. Jubiläum. Heute Abend wird es deshalb zum Auftakt keine Operninszenierung geben. Gespielt wird unter der Leitung von Christian Thielemann Beethovens 9. Symphonie.
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5: Und aktuell findest du normalen Verkehr auf den Straßen bei uns in der Region vor. Gut und sicher ankommen.
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6: Der heutige Samstag wird ein schöner Samstag. Blauer Himmel, Sonnenschein, ein paar Wolken sind da. Die sind aber nur Dekoartikel quasi am Himmel. Höchstwerte heute bei 27 Grad.
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6: 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Hier die wichtigsten Meldungen von den Straßen bei uns in der Region. Wenn du gerade auf der A3 Regensburg in Richtung Passau unterwegs bist, fahr zwischen den Anschlussstellen Rosenhof und Wörth an der Donau-Wiesent besonders vorsichtig. Hier kommt es zu Verzögerungen aufgrund eines Unfalles auf der Fahrbahn.

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8: Ich bin Stefan Schütz. Guten Morgen. In immer mehr Ländern in Südeuropa wüten große Waldbrände, etwa im süditalienischen Kalabrien, in Spanien westlich von Madrid und in Frankreich westlich von Bordeaux. Aus Frankreich berichtet Michael Evers.
9: Schwierige Wetterbedingungen mit kräftigen Windböen erschweren für die Feuerwehr in beiden Ländern die Löscharbeiten. Über Tage wurden in Frankreich weitere Orte und tausende Urlauber evakuiert, teils auch per Schiff. Die Einsatzkräfte versuchen vor allem mit Löschflugzeugen, dem Feuer Herr zu werden. Auch in Spanien wird mit weiteren Evakuierungen gerechnet, während tausende bereits in Notunterkünften darauf warten, wann sie zurück können.
8: In Berlin wird es heute bunt und laut. Zum Christopher Street Day rechnen die Organisatoren mit hunderttausenden Teilnehmern. Vorstandsmitglied Thomas Hoffmann sagte, queere Menschen stünden weltweit unter mehr Druck. Bestehende Rechte würden teils zurückgedreht. Auch Hasskriminalität nehme zu. Unter dem Motto Haltung ist hot soll die Demonstration heute Mittag starten und zum Brandenburger Tor ziehen. Der Hersteller Jutro weitet den Rückruf einer Bio-Bärenmischung aus, die bei Lidl verkauft worden ist. Grund der Verdacht auf eine Verunreinigung mit Noroviren. Betroffen ist das Tiefkühlprodukt der Marke Freshuna. Verbraucher sollen es nicht essen. Noroviren können starken Brechdurchfall und erheblichen Flüssigkeitsverlust auslösen. Die Ware kann in allen Lidl-Filialen zurückgegeben werden, auch ohne Kassenzettel. US-Präsident Trump droht der EU mit zusätzlichen Zöllen. Der Grund, die EU-Kommission hat gegen den Google-Konzern eine Rekordstrafe von 890 Millionen Euro verhängt. Nach Ansicht der Kommission hat Google mit seiner Suchmaschine Wettbewerbsregeln verletzt und Konkurrenten benachteiligt. Trump wirft der EU vor, amerikanische Unternehmen auszurauben, deshalb müsse sie jetzt mit Vergeltung rechnen.
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10: Es geht auf die A3 Nürnberg Richtung Passau zwischen Neutraubling und Wörth an der Donau. Wie sind 6 Kilometer Stau? 52 Minuten braucht ihr länger. Grund zwischen Rosenhof und Wörth an der Donau. Wie sind? Hier gab es einen Unfall mit Verletzten. Der rechte Fahrstreifen ist gesperrt. Außerdem geht es auf die A3 Passau Richtung Nürnberg. Einfahrt Neutraubling. Hier sind Bergungsarbeiten im Gange.
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10: Wetter haben wir für euch auch und zwar richtig schön. Heute wird's schön mit Sonne und Wolken gemixt bei 12 Grad, was wir aktuell in Königswiesen messen und 10 Grad in Kalmünz. Ja, also am besten heute alles genießen, weil dann ist es richtig angenehm.
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10: Einen wunderschönen guten Morgen. Ihr habt alles richtig gemacht. Du bist wach und du hast deinen Lieblingssender eingeschaltet. Und Gong FM. Und dafür wirst du jetzt richtig belohnt. Und zwar mit deinem ganz persönlichen Soundtrack für deinen Samstag. Gleich mit Teddy Swims, A-Lock und Jennifer Lopez. Und jetzt gehen wir mal rein mit Ray. Hier ist sie mit Where is my husband?

Einen schönen Samstag, das sind sie, die Gänsehaut-Vibes, die gibt es jetzt für dich. Um 10 nach 7, es ist Samstag und hier ist jemand, der sagt von sich selbst, er wäre gerne jemand anders, also ab und zu. Sometimes who isn't me. Ja, wer soll es anders sein als Teddy Swims, zumindest ist das sein Synonym für diesen Namen. Und Bad Dreams, das ist sein neuester Hit und den gibt es jetzt für euch.

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Schönen guten Morgen, hier ist Gong FM und Leute, heute gehen sie es alle ganz entspannt an. Also du und ich und alle, aber ganz ehrlich, wir unterscheiden uns gar nicht so arg von den Stars, weil er möchte jetzt in Zukunft es auch ganz entspannt angehen lassen. Und zwar möchte er eine kleine Auszeit für seine Family nehmen. Aber ganz ehrlich, das kann ich auch echt verstehen, weil gerade der Typ, wenn er nicht gerade irgendwelche Hochzeiten crasht oder auf Tour ist oder im Studio steht und recordet, dann ist er nämlich nonstop irgendwie nur am Schaffen oder im Fitnessstudio. Und wenn er recordet, ganz ehrlich, dann haut er solche Banger raus wie den hier. Bühne frei für Ed Sheeran mit Sapphires. So klingt dein Wochenende mit uns. 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
12: Und es geht auf die A3 Nürnberg Richtung Passau zwischen Rosenhof und Wörthener Donau. Wir sind hier 4 Kilometer Stau. 12 Minuten braucht ihr hier länger. Die A3 Nürnberg Richtung Passau. Hier ist auch der Grund zwischen Rosenhof und Wörthener Donau. Wir sind hier, steht ein defektes Fahrzeug. Der Standstreifen ist gesperrt. Gute Fahrt.
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12: Haben wir auch. Und zwar wird geblitzt in Regensburg-Weißenburg-Straße. Dann in Regensburg-Prüfening die Killermannstraße. Und wenn du auch noch was gesehen hast, Staus oder Blitzer, dann immer gerne kostenlos melden. 0800 0800 89 7, deine Nummer, direkt ins Gong FM-Studio.
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12: Wetter haben wir auch, und zwar messen wir an den Arkaden 13 Grad und 9 Grad sind es in Schierling. Heute schön mit Sonne und Wolken im Mix, das Ganze bei maximal 29 Grad. Also geht's entspannt an.
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12: Hallo und schönen guten Morgen, Leute. Es gibt eine App, die macht dir dein Leben einfach günstiger. Und das Ganze nur für Regensburg. Richtig krass. Ihr wollt zum Beispiel zum Minigolf? Ja, zack, schon mal mit einer Freundin. Kommt ihr da gratis rein. Was für eine coole App das ist und warum ihr euch die unbedingt runterladen solltet, das checken wir gleich. Jetzt erstmal Mucke von Calvin Harris und Jesse Satisfy, brandneu bei mir in der Playlist. Ja, das ist Gong FM. Immer voll die Hände.

0: Schönen Samstag, das ist euer Samstag mit uns Gong FM. Und Leute, stellt euch mal vor, es gibt hier eine App in Regensburg. Wenn du die benutzt, bekommst du einfach mal so einen gratis Eintritt in die Disco. Ne? Und dann gehst du mit einer Freundin zum Minigolf, dann zahlt ihr nur einmal Eintritt und ihr bekommt in der Bahn den Spritz für 50% Rabatt. Richtig cool, oder? Newsip, so nennt sich diese App und wurde von dem Regensburger entwickelt. Also von Regensburg für Regensburg. Hallo Tobi, sag mal, lohnt sich diese App denn wirklich?
1: Durchschnittlich bei jedem Deal spart man sich eigentlich so zwischen 7 und 9 Euro. Das teuerste Abo monatlich zum Beispiel kostet halt 3 Euro und wenn du halt einen Deal pro Monat einlöst, dann hat sich das für dich schon mehr als rendiert und du kannst halt da auch oft Leute einfach auch mit einladen, ne? Also so ein 2-für-1 Cocktail oder sowas kannst du halt dann mit der Freundin teilen.
0: Richtig cool. Und Tobi sucht momentan auch Leute, die Bock haben, damit zu machen. Also wenn du Bock hast, die ganzen Bars in der Region mit ins Boot zu ziehen und du deinen Social Media pushen willst, dann melde dich bei ihm. Du, und wie findest du eigentlich den Kontakt zu den Läden? Also einfach E-Mail schreiben und die verschenken dann gratis Sachen.
1: Vor einer Ladenöffnung einfach mal 15 bis 20 Minuten warten, weil es muss ja jemand den Laden aufsperren. Und meistens ist das dann der Geschäftsführer oder jemand, der wohl den kennt. Da kommt man dann relativ gut ans Ziel, aber kostet halt viele Tage dann, weil viele machen halt immer zur gleichen Zeit auf. Kannst du nicht auch vor jeder Tür stehen.
0: Stimmt auch wieder. Also ein bisschen den Charme spielen lassen. Ist ja auch Werbung für die ganzen Bars, wenn man da mal was gratis bekommt. Also eine App fürs Nachtleben quasi finde ich richtig, richtig cool. Und wenn du am Wochenende fortgehst und einfach Bock hast auf Gratis-Deal, NewSip runterladen und einfach ausprobieren. Ne? Eine Gratis-Testversion gibt es natürlich auch. Also einfach mal abchecken. Richtig cooles Ding. Und richtig cool ist dieser Typ auch. Hier ist Ray Dalton mit Blood Running. Das ist Gong FM immer vor.

Samstag, du hörst Gong FM, immer voll die Hits und das hier ist ganz neu. Moskina, Rhythm Unknown aus dem Jahr 2026. Schönen guten Morgen.

0: gleich rein. Vorher gucken wir mal aufs Weltgeschehen.
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22: Ich bin Stefan Schütz. Guten Morgen. In Frankreich und Spanien geraten die riesigen Waldbrände zunehmend außer Kontrolle. In Frankreich mussten bereits rund 200.000 Menschen ihre Häuser und Unterkünfte verlassen, darunter auch Touristen. In Spanien sind weitere 60.000 von den Bränden betroffen. Im Süden Frankreichs wütet eine ganze Serie von Bränden. Der größte westlich von Bordeaux und westlich von Madrid haben sich zwei Brände zu einem Großfeuer vereinigt. Trotz der Sperre der Straße von Hormuz im Iran ist die Ölversorgung Europas gesichert. Das sagte die Ökonomin Franziska Holz vom Institut für Wirtschaftsforschung. Tine Klimach berichtet.
23: Der Preis für Rohöl schießt weiter in die Höhe. Zuletzt lag er bei rund 100 Dollar pro Barrel. Zum Vergleich, vor dem Ausbruch des Irankriegs Ende Februar lag der Preis bei rund 66 Euro pro Barrel.
22: nordwestlich von Madrid haben sich zwei Brände zu einem Großfeuer vereinigt. Trotz der Sperre der Straße von Hormuz im Iran ist die Ölversorgung Europas gesichert. Das sagte die Ökonomin Franziska Holz vom Institut für Wirtschaftsforschung. Tine Klimach berichtet.
23: Der Preis für Rohöl schießt weiter in die Höhe. Zuletzt lag er bei rund 100 Dollar pro Barrel. Zum Vergleich, vor dem Ausbruch des Irankriegs Ende Februar lag der Preis bei rund 66 Dollar.

0: 1969 in New York. Eine Schule in Nürnberg ist nach dem Unwetter der vergangenen Woche so schwer beschädigt, dass dort kein Unterricht mehr stattfinden kann. Die Stadt sucht jetzt nach einer Lösung, wo und wie die Grund- und Mittelschüler der Friedrich-Städtler-Schule ab Mitte September unterrichtet werden können. Bis zum Ferienstart soll es jetzt Ausflüge und andere Angebote außerhalb des Schulgebäudes geben.
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3: Um 8:02, es geht auf die A3 Nürnberg Richtung Passau zwischen Kreuz Deggendorf und Hengersberg. Hier steht ihr noch 3 Kilometer im Stau. 7 Minuten braucht ihr hier länger. Gute Fahrt.
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3: Blitzer haben wir auch noch. Regensburg-Weißenburg-Straße und Regensburg-Prüfening-Killermann-Straße. Euch auf jeden Fall eine gute und sichere Fahrt, wenn ihr was entdeckt. 0800 0800 89 7. So, und Wetter haben wir auch. Richtig schön ist es heute. Sonnenwolken im Mix. Das Ganze gerade mit 13 Grad hier in Regensburg, 10 Grad in Neustadt an der Donau. Das Ganze heute bei 29 Grad Maxi-Werte. Also nehmt die Sonne mit. Ab nächster Woche wird's wieder ein bisschen wechselhafter.
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3: Schönen guten Morgen. Ja, ich und die Technik, ne, das kriegen wir auch noch gebacken. Euch auf jeden Fall einen lieben Gruß auf dem Balkon. Genießt einen Kaffee. Und dazu gibt's immer voll die Hits bei uns schon zur vollen Stunde. Jetzt dann gleich mit The Weeknd, Dancing in the Flames. Ist ja gerade ordentlich am Touren. Und diese Dame ist auch richtig krass im Hochzeitsstress. Hier ist Taylor Swift mit Opalite.

Hier ist Gong FM Regensburg Hit Radio und heute mit richtig viel Sonnenschein. Die passenden Hits hörst du nur hier und er ist ja gerade super fleißig auf Tour. Ne? Am 1. August spielt er in Frankfurt und du hörst ihn jetzt schon und zwar völlig gratis. Hier ist der Mann der Stunde, hier ist The Weeknd mit Dancing in the Flames auf Gong.

0: Schönen Samstag, schönes Wochenende. Hier ist Gong FM. Und mal ganz ehrlich, ich glaube, man hat es erstmal richtig geschafft, wenn jemand wie Ed Sheeran auf deinen Song neidisch ist. Kein Witz, das war nämlich das Geständnis der letzten Woche. Ed Sheeran hat ganz offiziell bestätigt, er ist super neidisch auf den Song von Alex Warren, Ordinary, weil er ist perfekt arrangiert, die Stimme passt perfekt, der Song geht sofort ins Ohr und deswegen hat Ed Sheeran sofort Kontakt mit Alex Warren aufgenommen und hat gesagt, ey, lass uns doch diesen Song zusammen performen. Ist nicht passiert, aber in San Diego haben die beide den Song zusammen performt. Warum? Weil Alex Warren hat Ed Sheeran angeschrieben und hat gesagt, ey, hör mal zu, ich würde mit meiner Family wahnsinnig gern zu deinem Konzert in San Diego kommen. Und hat Ed Sheeran gesagt, kein Problem, ich setze euch auf die Liste, aber du musst mit mir Ordinary zusammen machen. Und genau das ist passiert. Und ganz ehrlich, 11 Wochen in Folge auf Platz 1 der Brit Charts, Ordinary. Ja, der Erfolg spricht auf jeden Fall für sich. Hör mal rein. Hier ist Alex Warren mit Ordinary auf Gong FM. Immer voll die Hits.
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8: Ja, es geht auf die A3 in Nürnberg Richtung Passau zwischen Metten und Hengersberg. Hier 5 Kilometer Stau. 15 Minuten braucht ihr hier länger. Gute Fahrt.
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8: Und Blitzer haben wir auch. Geblitzt wird in Regensburg-Weißenburg-Straße. Hier der Blitzeranhänger, 30 sind erlaubt. Und in Regensburg-Prüfening, hier die Killermannstraße, ist ebenfalls blitzgefährlich. Wenn du auch noch was gesehen hast, Staus oder Blitzer, dann gerne melden. Immer kostenlos, geht auch per WhatsApp. Einfach eine Nachricht an die 0160 89 7 0 89 7. Vielen Dank und gute Fahrt.
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8: Ja, am Sendestudio, da messen wir 13 Grad. Die Sonne scheint, 12 Grad ist es in Bodenwöhr. Und heute gibt es Sonne und Wolken im Mix. Das Ganze bei Maxi-Werte um die 29 Grad. Also nochmal richtig schön die Sonne ausnutzen mit Kaffee und Eis im Freien.
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8: Es ist Samstag, es ist dein Wochenende und wenn du noch nichts vorhast und noch keinen Plan hast, dann bleib dran in 10 Minuten. Da checken wir, was alles so geht in Regensburg und Umgebung bei Was geht ab? Und jetzt starten wir rein mit Faithless Insomnia, ein richtig cooler Tune.

0: Einen wunderschönen Samstag. Hier ist Gong FM. Und ihr wollt wissen, was so alles abgeht? Na dann.
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0: So, sind wir mal ehrlich, Essen ist doch immer was Tolles. Und von so einem wunderschönen Teller, da schmeckt das Essen doch noch viel, viel besser. Und heute im Marina Forum gibt es bis 19 Uhr einen Pop-Up-Store von Motul Amio. Und auf die schöne Bundesrepublik.

noch bis 19 Uhr. Und La Dolce Vita mitten in Regensburg, das gibt's auch heute, weil da gibt's richtig leckeres Essen von 16 bis 23 Uhr.

0: dick genießen und bei einem Drink den Abend ganz entspannt ausklingen lassen. Und das Beste daran, das Wetter passt auch.
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So klingt dein Start ins Wochenende mit Regensburgs Hitradio. Hier ist Gong FM, immer voll die Hits. Und wenn du jetzt sagst, boah, ich mag ein bisschen was zum Wachwerden, Beyoncé, Texas Hold'em, richtig cooler Vibe. Schönen guten Morgen.

Hier ist Gong FM, immer voll die Hits und wir machen gleich weiter zur vollen Stunde mit ihm hier. Felix Jan mit J Heart Pride, richtig coole Nummer.

0: Jetzt erstmal kurzer Blick aufs Weltgeschehen.
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16: Ich bin Stefan Schütz. Guten Morgen. Frankreich und Spanien kämpfen weiter gegen Waldbrände. Zehntausende mussten inzwischen ihre Unterkünfte verlassen, darunter auch Touristen. Ein Ende ist nicht abzusehen. Bundeskanzler Merz hat Frankreich Unterstützung angeboten. Katrin Müller berichtet.
17: Die Waldbrände hätten verheerende Auswirkungen und er habe Präsident Macron sein Mitgefühl ausgesprochen, schrieb Merz auf der Plattform X. Die Küste bei Bordeaux ist auch bei deutschen Touristen beliebt. Laut der Behörden breiten sich die Flammen auch Richtung Stadt aus. Der Flughafen von Bordeaux wurde wegen der Rauchentwicklung bereits geschlossen. Spanien hat wegen der Brände für die Umgebung der Hauptstadt Madrid und eine weitere Region den Notstand ausgerufen.
16: US-Präsident Trump droht der EU mit zusätzlichen Zöllen. Der Grund: Die EU-Kommission hat gegen den Google-Konzern eine Rekordstrafe von fast 900 Millionen Euro verhängt. Nach Ansicht der Kommission hat Google mit seiner Suchmaschine Wettbewerbsregeln verletzt und Konkurrenten benachteiligt. Trump wirft der EU vor, amerikanische Unternehmen auszurauben.
17: Die Flammen auch Richtung Stadt aus. Der Flughafen von Bordeaux wurde wegen der Rauchentwicklung bereits geschlossen. Spanien hat wegen der Brände für die Umgebung der Hauptstadt Madrid und eine weitere Region den Notstand ausgerufen.
16: US-Präsident Trump droht der EU mit zusätzlichen Zöllen. Der Grund: Die EU-Kommission hat gegen den Google-Konzern eine Rekordstrafe von fast 900 Millionen Euro verhängt. Nach Ansicht der Kommission hat Google mit seiner Suchmaschine Wettbewerbs

0: Veranstaltung für während des Nationalsozialismus verfolgte jüdische Musiker geplant. In Berlin wird es heute bunt und laut. Zum Christopher Street Day rechnen die Organisatoren mit hunderttausenden Teilnehmern. Vorstandsmitglied Thomas Hoffmann sagte, queere Menschen stünden weltweit unter mehr Druck. Bestehende Rechte würden teils zurückgedreht, auch Hasskriminalität nehme zu. Unter dem Motto Haltung ist Hot soll die Demonstration heute Mittag starten und zum Brandenburger Tor ziehen.
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3: Wir gucken auf die A3 Nürnberg Richtung Passau zwischen Metten und Hengersberg. Hier 5 Kilometer Stau. 14 Minuten braucht dich hier länger. Ansonsten rollt's. Gute Fahrt.
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3: Haben wir auch ein bisschen was am Start. In Burgweinting, Obertraublinger Straße, hier sind 30 erlaubt, hier wird geblitzt. Regensburg, Weißenburgstraße, hier der Blitzeranhänger, auch 30 sind hier erlaubt. Und Regensburg, Prüfening, die Killermannstraße ist ebenfalls blitzgefährlich. Gerne, wenn ihr was entdeckt habt, könnt ihr auch gerne melden. Per WhatsApp einfach eine Nachricht an 0160 89 7089. Vielen Dank und euch eine gute und sichere Fahrt.
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3: 16 Grad messen wir am Jakobstor und 14 Grad in Mainburg. Heute wird's richtig schön. Sonne und Wolken im Mix. Das Ganze bei maximal 29 Grad.
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3: Dein Sound, dein Wochenende, dein Samstag. Schön, dass du da dabei bist. Und wir versorgen natürlich euch mit den besten Hits überhaupt. Gleich mit dabei Olivia Dean, außerdem Coldplay. Und jetzt starten wir rein mit einer dicken, fetten Umarmung. Die gibt's von Kandra. Hier, Hug Yourself.
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gute Laune auf Knopfdruck von dem Herrn, der uns früher, besser gesagt der Sohn von dem Herrn, der uns früher mal mit Kaffee versorgt hat, der Melitta-Mann. Ja, sein Junior ist niemand geringerer als Nico Santos und der hat ja nonstop ein Dauergrinsen im Gesicht und ist der Strahlemann der Musikindustrie. Und dazu gibt's passend seinen neuesten Track, der heißt sogar Optimist. Zuerst gehört auf Gong FM immer

voll die Hits und Leute, ich muss ganz ehrlich sagen, richtig krass. Sie hat vor kurzem performt und zwar mit Jay-Z. Sie vermisst auch alle ihre Fans seit 10 Jahren ohne Tour und plötzlich steht Rihanna überraschend auf der Bühne in New York. Ja, man hat ja überall schon so ein bisschen gehört, Baby statt Musik, und natürlich verkauft sich ihre Unterwäsche weitaus besser, die Ware und. Aber jetzt gab es ihnen den Überraschungsauftritt in New York mit Jay-Z zusammen. Richtig cool, und die Leute, die haben es richtig fett gefeiert auf Social Media. Da ging alles steil. Aber eine Frage bleibt, und das ist, glaube ich, die Frage aller Fragen. Wann kommt es denn jetzt endlich, das neue Album? Ha? Rihanna, wir warten alle schon auf dein Comeback, und das schon seit mehreren Jahren. Also lass dir mal nicht zu viel Zeit, ne? Und deswegen gibt's jetzt schon mal hier den coolsten Track überhaupt. We Found Love mit Calvin Harris auf Gong FM.

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11: Es geht auf die A3 Nürnberg Richtung Passau zwischen Metten und Hengersberg. 5 Kilometer Stau. Aktuell braucht ihr hier 16 Minuten länger. Gute Fahrt.
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11: Blitzer mal auch in Burgweinting, Obertraublinger Straße wird geblitzt, 30 sind hier erlaubt. In Regensburg die Weißenburgstraße, hier steht der Blitzeranhänger und nochmal ein Blitzeranhänger in Regensburg-Prüfening. Hier in der Killermannstraße, habt ihr jetzt noch was entdeckt, Stau oder Blitzer, dann gerne melden 0800 0800 89 7. Vielen Dank und euch eine gute und sichere Fahrt.
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11: Wetter, das 19 Grad, sonnige 19 Grad messen wir am Duldplatz und 18 Grad in Kelheim. Und heute bleibt so herrlich sonnig. Ein paar harmlose Wolken sind mit dabei. Das Ganze bei maximal 29 Grad.
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11: Hey Folks and Friends, der elektronischen Musik, das Warten hat endlich ein Ende, denn heute ist es endlich soweit. Heute könnt ihr zappeln, was das Zeug hält und zu den feinsten Klängen, den Elektro-Vibes. Wie, wo, wann und was, checken wir gleich in 10 Minuten. Jetzt erst einmal The Second Voice mit Let Me.

0: Teddy Swims, Mr. Know-It-All auf Gong FM. Immer voll die Hits und heute ist es soweit. Du kannst tanzen gehen, weil das interaktive Fest der elektronischen Musik in Regensburg stattfindet. Einfach nur tanzen, ganz ehrlich, nope. Da gibt's weitaus mehr. Wir haben mit Nico, dem Veranstalter, gequatscht. Was ist bei euch so besonders? Hau raus.
1: Neben 4 Bühnen und 40 Live-Acts und DJs gibt's Masterclasses, Workshops, aber auch einen Networking-Bereich, wo es wirklich darum geht, Wissen weiterzugeben. Zu den verschiedenen Licht- und Kunstinstallationen von regionalen KünstlerInnen. Es geht jetzt nicht nur um Musik, sondern genauso wichtig sind uns halt auch Begegnungen dazwischen. Also man trifft Artists, Kollektive, Menschen aus der Szene einfach auf Augenhöhe.
0: Wow, das ist richtig cool. Und ihr supportet ja vor allem regionale KünstlerInnen und Künstler. Warum ist euch das so wichtig?
1: Leider verschwinden immer mehr kulturelle Orte wie Clubs und Festivals, das gerade dann Newcomern es auch erschwert, überhaupt eine Bühne zu bekommen, um Erfahrungen zu sammeln. Und ja, genau diese Plattform möchten wir halt auch eben bieten. Unsere Region hat halt auch unglaublich viele talentierte KünstlerInnen und Kollektive und ja, wir sind der Meinung, dass diese Bühne auch definitiv auch verdienen, sage ich jetzt mal.
0: Bin ich ganz ehrlich, richtig, richtig cool. Also schaut vorbei, heute 13 Uhr geht's los in der Prinz-Leopold-Kaserne. Feiern, lernen, connecten, kannst du alles machen, also richtig fett. Und diese Jungs, schade, dass die sich aufgelöst haben, aber das waren die Kultfiguren der absoluten, ja, elektronischen Musik. Hier sind Daft Punk, One More Time. One more time.

Hier ist Gong FM, immer voll die Hits und dieser Track geht gerade richtig viral, vor allen Dingen in Amerika. Und für alle, die heute einen schlechten Tag haben, hört euch genau diesen Track an, der ist richtig gut. Kitsch Creek, Blumengarten und Shireen David mit Gut.

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17: Ich bin Stefan Schütz. In Spanien und Frankreich kämpfen die Einsatzkräfte weiter gegen Waldbrände. Besonders dramatisch ist die Lage rund 60 Kilometer von Madrid entfernt. Die Präsidentin der Region spricht vom schlimmsten Brand der Geschichte dort. Laut Innenministerium sind rund 63.000 Menschen von Evakuierungen betroffen. An Frankreichs Atlantikküste breiten sich die Feuer ebenfalls aus. Dort haben die Behörden mehr als 140.000 Menschen in Sicherheit gebracht. Pakete, die schwerer sind als 23 Kilo, sollten nicht mehr von einem Zusteller allein ausgeliefert werden. Der Logistikkonzern DHL fordert eine gesetzliche Obergrenze, die er für sich selbst aber nicht festlegen will. Elisa Schuh berichtet.
18: Schwere Pakete zu tragen ist schlecht für den Rücken, argumentiert DHL. Und Probleme damit seien der Grund für jede dritte Krankmeldung. Die Politik müsse sich dem Thema annehmen, weil DHL nicht mehr konkurrenzfähig sei, wenn die Regel nur intern eingeführt werden würde. Die Gewerkschaft Verdi stimmt zu und möchte
17: einem Zusteller allein ausgeliefert werden. Der Logistikkonzern DHL fordert eine gesetzliche Obergrenze, die er für sich selbst aber nicht festlegen will. Elisa Schuh berichtet.
18: Schwere Pakete zu tragen ist schlecht für den Rücken, argumentiert DHL. Und Probleme damit seien der Grund für jede dritte Krankmeldung. Die Politik müsse sich dem Thema annehmen, weil DHL nicht mehr konkurrenzfähig sei, wenn die Regel nur intern eingeführt werden würde. Die Gewerkschaft Verdi

0: Florian Lipowitz ist nach seinem Tour de France aus wieder zu Hause. Der 25-jährige Radprofi war am Dienstag beim Einzelzeitfahren gestürzt und hat sich das rechte Schlüsselbein gebrochen. Nach der OP war er noch kurz im Krankenhaus. Für den Vorjahresdritten der Tour dürften die nächsten großen Ziele damit erledigt sein. Sowohl die Vuelta als auch die WM in Montreal im September kommen für ihn wohl zu früh.
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3: Es geht auf die A3 Nürnberg Richtung Passau zwischen Metten und Hengersberg. 5 Kilometer Stau, 14 Minuten braucht ihr hier länger. Gute Fahrt.
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3: Haben wir 3 Stück für euch. Einmal in Regensburg-Weißenburgstraße, Blitzeranhänger, hier sind 30 erlaubt. Regensburg-Prüfening, Blitzeranhänger, Killermannstraße, auch 30 erlaubt. Und Burgweinting, Obertraublingerstraße, hier sind auch 30 erlaubt. Habt ihr noch was entdeckt, dann gerne melden an die 0160 89 7 089. Gute Fahrt.
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3: 21 Grad messen wir im Haus der Bayerischen Geschichte und 19 Grad bei euch in Rettenbach. Heute schön Sonnenwolken im Mix bei maximal 29 Grad.
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3: Hey. Schönes Wochenende. Du bist hier genau richtig. Immer voll die Hits und bei uns schon zur vollen Stunde. Gleich mit den Geschwistern Fastboy, Demon Hunter. Besagt Hunter X ist auch am Start. Und jetzt legen wir los mit den hottesten K-Pop-Boyband, die es wohl bei uns in der Playlist gibt. Hier sind sie für euch mit der heutigen Aktivitätenempfehlung. BTS.

0: Und heute Abend, da wird's ein bisschen italienisch, ne? Richtig cool. Ich freue mich schon richtig drauf, denn ab 16 Uhr bis 23 Uhr findet das erste Mal der Brückenaperitivo statt am Marc Aurel Ufer. Und das Ganze ist so italienisch gehalten. Richtig cool. Aber was genau ist das? Und wir haben mit Jakob Reitinger gesprochen, Geschäftsführer von Regensburg Tourismus. Die Veranstalter des Ganzen, die haben einfach mal gefragt, was erwartet uns denn?
1: Wie immer in Regensburg, Dom, Donau und Dolce Vita. Am Marc Aurel Ufer, das ist dort, wo die Menschen sich befinden werden, wo wir Lounge-Möbel haben, Gastronomie mit Drinks, mit Snacks, mit dem herrlichen Blick auf die schönste Bühne der Welt, nämlich die Steinerne Brücke. Dort wird es dann auch viel Musik geben, Walking Acts und einfach eine schöne Zeit mit dem, was Regensburg zu bieten hat.
0: Klingt mega. Und warum hat sowas Regensburg noch gefehlt?
1: Weil es darum geht, dass wir in Regensburg mit den RegensburgerInnen unser Lebensgefühl auch mal feiern. Generell ist Regensburg eine junge, gelebte Stadt. Wir sind gerade zur viertschönsten Altstadt der Welt ernannt worden. Wir wollen einfach zeigen, was Regensburg so besonders macht, und das ist mit Feiern immer am schönsten.
0: Absolut. Also danke, Jakob. Und falls ihr den Italienurlaub vielleicht jetzt vor der Haustür haben wollt, dann heute Abend Dolce Vita hier bei uns beim Brückenaperitivo. Viel Spaß, und jetzt Hunter X mit Golden auf Gong FM. 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
5: Es geht auf die A3 Nürnberg Richtung Passau zwischen Metten und Hengersberg. 5 Kilometer Stau, 16 Minuten braucht ihr hier länger. Dann 6 Minuten länger braucht ihr auf der B20 Straubing Richtung Burghausen zwischen Eckenfelden und Zeilan hier dichter Verkehr. Und eine Meldung von Tegernheim Hauptstraße, Höhe der Bank, gab es einen Unfall. Die Rettungswagen sind bereits unterwegs. Gute Fahrt!
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5: Haben wir auch für euch, und zwar in Regensburg wird geblitzt, Weißenburgstraße, Barbing, Bischofsseilerstraße, Burgweiting, Obertraublingerstraße und Regensburg-Prüfening, Killermannstraße. Staus und Blitzer könnt ihr gerne immer kostenlos melden. 0800 089 87 7, deine Gong FM Service Hotline.
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5: Aber auch wunderschön ist es draußen. 22 Grad messen wir am Petersweg-Parkhaus. Und 22 Grad bei euch in Pendling. Heute Sonne-Wolken-Mix. Das Ganze bei maximal 29 Grad.
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5: Einen wunderschönen Samstag. Wir machen weiter mit ganz viel Musik. Mit am Start Martin Garrix mit Ed Sheeran, Ugel und Imane Angel auch. Und jetzt starten wir rein mit Harrison. 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

Einen wunderschönen Samstag, so klingt er, euer Samstag mit Gong FM, immer die neuen Hits. Und er hier ist gute Laune auf Knopfdruck, Kamerad mit Friends.

0: richtig coole Vibes und ein bisschen irische Naturgewalt gibt's auch noch. Dermot Kennedy, irre Stimme, toller Mann, toller Song, Funeral, gibt's gleich in voller Länge. Vorher kurzer Blick aufs Weltgeschehen.
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19: Ich bin Stefan Schütz. Starship, das größte Raketensystem der Raumfahrtgeschichte, hat gestern Abend seinen 13. Testflug erfolgreich hingelegt. Von Texas aus ist die unbemannte Rakete ins All geflogen, bevor die beiden wiederverwertbaren Stufen planmäßig ins Meer gestürzt sind. Entwickelt hat das Ganze SpaceX, die Firma von Elon Musk. Die NASA will mit Starship Astronauten zum Mond bringen, SpaceX selbst träumt sogar vom Mars. Im Asowschen und Schwarzen Meer eskaliert der Seekrieg zwischen Russland und der Ukraine. Täglich gibt es Berichte über Schiffe, die eines der beiden Länder ins Visier genommen hat, Katharina Schröder berichtet.
20: Die Ukraine greift seit Anfang Juli Schiffe an, die russisch kontrollierte Häfen im Asowschen und Schwarzen Meer anlaufen. Ursprünglich ging es dabei vor allem um Öltanker der sogenannten Schattenflotte. Moskau reagierte mit einer Ausweitung seiner Angriffe auf ukrainische Hafenanlagen im Großraum Odessa. Eine Blockade des ukrainischen und des russischen Schiffsverkehrs im Schwarzen Meer könnte vor allem die Getreidepreise in die Höhe treiben.
19: In Frankreich und Spanien kämpfen die Einsatzkräfte weiter gegen die Flammen. An der Atlantikküste haben mittlerweile über 140.000 Menschen ihre Wohnungen verlassen müssen. Auch erste Vororte von Bordeaux sind evakuiert worden. Auch bei Madrid brennt's heftig. Dort ist der Großbrand laut Katastrophenschützern derzeit nicht zu löschen. Mehr als 60.000 Menschen sollen die Region verlassen oder zu Hause bleiben. Ministerpräsident Sanchez nimmt heute an einer Krisensitzung teil. Mit einem Festakt und Musik von Beethoven feiern die Bayreuther Festspiele ihr Gründungsjubiläum. Vor 150 Jahren veranstaltete der Komponist Richard Wagner zum ersten Mal sein heute weltbekanntes Opernfestival. Um 18 Uhr wird es zum Festspielauftakt keine Operninszenierung geben. Das Orchester spielt Beethovens 9. Symphonie. Davor ist eine Gedenkveranstaltung für während des Nationalsozialismus verfolgte jüdische Musiker geplant.
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0: Es geht auf die A3 Nürnberg Richtung Passau zwischen Metten und Hengersberg. Hier 7 Kilometer Stau. 22 Minuten braucht ihr hier länger. Die Gegenrichtung A3 Passau Richtung Nürnberg zwischen Hengersberg und Kreuz-Deckendorf. 1 Kilometer stockender Verkehr. 2 Minuten braucht ihr hier länger. Dann die A93 Weiden Richtung Regensburg zwischen Schwarzenfeld und Schwandorf. Mitte 4 Kilometer Stau. 10 Minuten braucht ihr hier länger. Dann geht's auf die B16 Richtung Regensburg in Höhe Abendberg Offenstetten. Hier Gefahr durch eine verlorene Ladung. Hier liegt Kies auf der Straße. Die B85 Amberg Richtung Kamm, hier zwischen Wackersdorf und Bruck in der Oberpfalz, dichter Verkehr, 3 Minuten länger. Und in Tegernheim, Hauptstraße, da hat's gekracht, Höhe der Bank. Aktuell sind noch die Rettungswagen unterwegs. Gute Fahrt.
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0: Haben wir auch, und zwar in Regensburg-Prüfening. Killermannstraße wird geblitzt, in Regensburg-Weißenburgstraße, hier sind 30 erlaubt, in Burgweiting, Obertraublinger Straße und Barbing-Bischof-Seiler Straße. Habt ihr jetzt noch was entdeckt, Stau oder Blitzer, dann gerne melden, immer kostenlos bei unserer Gong FM Service Hotline 0800 089 87. Vielen Dank und gute Fahrt.
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für deinen Samstag mit uns Gong FM. Immer voll die Hits. Und die gibt's schon zur vollen Stunde. Da legen wir gleich mal los. Mit dabei Glockenbach mit Sam Harper. Dann außerdem Kaigo mit Khalid. Und jetzt starten wir rein. Die irische Gesangspower schlechthin. Hier ist Dermot Kennedy mit Funeral.

Hi du, hier ist Gong FM, immer voll die Hits am Samstag um 7:07. Und kurze Frage, ist es schon zu früh für Trinkspiele? Also zumindest geht's in diesem Song um ein Trinkspiel und zwar um ein koreanisches. Das Ganze ist schön vertont worden von Rosie und Bruno Mars. Hier sind sie mit Up.

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Hier ist GONG FM. Und Leute, ich glaube, das ist das schlecht gehüteteste Geheimnis gewesen. Und seit gestern ist die Katze auf dem Sack, denn wir haben einen neuen Bundestrainer. Jürgen Klopp gibt sich die Ehre. Aber die Pressekonferenz verlief ein bisschen anders als die anderen, denn er hat nämlich als erstes gesagt, mit einer eindringlichen Warnung: Lasst meine Familie in Ruhe und ich bin weg. Treibt ihr es mit mir zu bunt und seid unfair und habt persönliche Angriffe gegen mich, gehe ich. Ja, finde ich richtig krass, aber er hat sehr viel Wortgewandtheit und sehr viel Witz mit reingebracht. Und die Kernaussage seinerseits war, dass er gesagt hat, das ist der Höhepunkt meiner Karriere und danach plane ich keine Karriere mehr. Wir drücken ihm auf jeden Fall die Daumen. Er ist ein sehr großer Hoffnungsträger. Und ob wir es bei der nächsten EM oder WM irgendwie schaffen, weiterzukommen, wird sich zeigen. Ich bin mal gespannt, ob er auch den klassischen Adenauer macht. Was interessiert mich mein Geschwätz von gestern? Aber wir freuen uns. Kloppo macht's. Ich freue mich darüber sehr. Und da gibt's zur Feier des Tages erstmal Cyril mit Stumbling In auf GONG FM. 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
12: Es geht auf die A3 Nürnberg Richtung Passau, Kreuz Regensburg, Überleitung zur A93 Richtung Holledau. Gefahr durch ein defektes Fahrzeug. Dann die A3 Nürnberg Richtung Passau im weiteren Verlauf zwischen Metten und Hengersberg. 7 Kilometer Stau, hier steht ihr 21 Minuten länger. Dann geht's auf die A93 Weiden Richtung Regensburg zwischen Schwarzenfeld und Schwandorf-Mitte. Hier 4 Kilometer Stau, 9 Minuten länger. Die B16 Richtung Regensburg in Höhe Abensberg-Offenstetten. Hier Gefahr immer noch durch eine verlorene Ladung. Hier liegt Kies auf der Straße. Und Regenstau, die Hauptstraße ist ab der Kirche gesperrt. Das Ganze bis 0 Uhr heute Nacht. Es wird aber umgeleitet.
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12: Hammer für euch, und zwar Regensburg-Prüfening, Killermannstraße, hier steht der Blitzeranhänger. Ebenfalls in Regensburg wird geblitzt, Weißenburgstraße, Blitzeranhänger, Burg Weiting, Obertraublinger Straße und Barbing-Bischof-Seiler-Straße. Hast du jetzt auch einen Stau oder Blitzer entdeckt? Dann immer gerne kostenlos melden, auch per WhatsApp einfach eine Nachricht an die 0160 89 7 0897 oder die 0800 0800 89 7. Vielen Dank und euch eine gute und sichere Fahrt.
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12: Wetter haben wir auch, und zwar wunderschönes vor dem Fenster. 24 Grad messen wir im Ostenviertel und 23 Grad in Teugen. Heute wird es nämlich schön, Sonnenwolkenmix bei Maximalwerte um die 29 Grad.
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12: Schön, dass du dabei bist. Das ist Samstag, es ist Wochenende und du hast immer noch keinen Plan, was du heute machen willst. Dann bleib auf jeden Fall dran. In 10 Minuten checken wir das gemeinsam, was so geht in Regensburg und Umgebung. Und jetzt gibt's erst einmal einen Newcomer, der ausgezeichnet ist. Und das mit absolutem Recht. Denn Somber, von dem werden wir noch ganz, ganz viel hören. Auf jeden Fall, hier ist er mit Home Wrecker. Zuerst gehört auf Gong FM, immer voll die Hit.

0: Schönen Samstag, hier ist Gong FM, Regensburgs Hitradio, und Essen geht immer, oder?
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0: Jetzt sind wir doch mal ehrlich, ne? Tolles Essen auf einem tollen Teller, da schmeckt das Ganze noch viel besser, weil es ist ja für das Auge und für unseren Magen. Und im Marina Forum gibt es heute bis 19 Uhr einen Pop-Up-Store von Motel Amio. Und auf die schöne bunte Keramik gibt es heute zusätzlich nochmal 70%. Also das schreit regelrecht nach Einkaufen und Shoppen. Das Ganze findet heute statt in der Johanna-Dack-Straße 46. Und da findest du handgemachte Keramik, wie gesagt, bis 19 Uhr. Außerdem gibt es La Dolce Vita mitten in Regensburg, heute von 16 bis 23 Uhr. Da ist das Marc-Aurel-Ufer, wieder in der Nähe vom Haus der Bayerischen Geschichte, eine Summer Lounge. Also Brückenaperitivo heißt das, einfach zurücklehnen, die Musik genießen, den Abend ausklingen lassen mit leckerem Essen und ganz coolen Drinks.
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Meinung nach immer der krasseste Banger überhaupt. Justin Timberlake mit Timberland Sexy Back auf Radio Gong FM. Immer voll die Hits. Leute, das ist auch brandneu. Tame Impala und Jenny Dracula. Richtig cooler Track, ganz frisch bei uns in der Playlist. Also mal aufdrehen und euren Samstag genießen. 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

0: und coole Vibes gibt's von Justin Bieber mit Nicki Minaj, Beauty and the Beat. Das in voller Länge auf Gong FM, immer voll die Hits bei uns schon zur vollen Stunde. Dranbleiben lohnt sich.
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21: Ich bin Stefan Schütz. Mit einer großen Parade durch die Innenstadt feiert Berlin den Christopher Street Day. Mehr als 100.000 Menschen und viele Wagen sowie Fußgruppen nehmen daran teil. Der Berliner CSD ist eine der größten Demonstrationen für Vielfalt und Menschenrechte in Europa. Vor dem Beginn warnten die Organisatoren vor einem raueren gesellschaftlichen Klima. Queere Menschen stehen weltweit unter mehr Druck, so ein Sprecher. Pakete, die schwerer sind als 23 Kilo, sollten nicht mehr von einem Zusteller allein ausgeliefert werden. Der Logistikkonzern DHL fordert eine gesetzliche Obergrenze, die er für sich selbst aber nicht festlegen will. Elisa Schuh berichtet.
22: Schwere Pakete zu tragen ist schlecht für den Rücken, argumentiert DHL. Und Probleme damit seien der Grund für jede dritte Krankmeldung. Die Politik müsse sich dem Thema annehmen, weil DHL nicht mehr konkurrenzfähig sei, wenn die Regel nur intern eingeführt werden würde. Die Gewerkschaft Verdi stimmt zu und möchte zwei Zusteller sogar schon bei Paketen ab 20 Kilo.
21: In Ingolstadt ist ein 21-Jähriger mit über 150 Kilometern pro Stunde durch die Stadt gerast. Die Polizei konnte ihn nachts nach gut einem Kilometer, als sein Taxi die Straße blockiert hat, stoppen. Statt Einsicht zu zeigen, hat er sich über die Kontrolle lustig gemacht. Jetzt ermittelt die Polizei wegen eines illegalen Autorennens und die Führerscheinstelle prüft, ob der Mann zur medizinisch-psychologischen Untersuchung muss. Florian Lipowitz ist nach seinem Tour de France aus wieder zu Hause. Der 25-jährige Radprofi war am Dienstag beim Einzelzeitfahren gestürzt und hat sich das rechte Schlüsselbein gebrochen. Nach der OP war er noch kurz im Krankenhaus. Für den Vorjahresdritten der Tour dürften die nächsten großen Ziele damit erledigt sein. Sowohl die Vuelta als auch die WM in Montreal im September kommen für ihn wohl zu früh.
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20: Es geht auf die A3 Nürnberg Richtung Passau zwischen Metten und Hengersberg. Hier 7 Kilometer Stau, 21 Minuten braucht ihr hier länger. Die A3 Nürnberg Richtung Passau im weiteren Verlauf. Kreuzdeckendorf Überleitung zur A92 Richtung München. Hier gab es einen Unfall durch eine ungesicherte Unfallstelle. Hier Gefahr durch Personen auf der Fahrbahn. Dann geht's auf die A93 Weiden Richtung Regensburg zwischen Schwarzenfeld und Schwandorf. Mitte 4 Kilometer Stau, 10 Minuten braucht ihr hier länger. Und es hat gekracht in Regensburg Friedenstraße. Hier Höhe dem Deiner und Regenstauf Hauptstraße ab der Kirche ist es gesperrt. Das Ganze bis 0 Uhr. Ihr werdet umgeleitet. Gute Fahrt.
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20: Ja, Blitzer haben wir auch noch für euch. Einmal in Regensburg wird geblitzt. Weißenburgstraße und Barbing-Bischof-Seiler-Straße. Meldet Staus und Blitzer immer kostenlos unter 0800 0800 89 7. Das ist deine Gong FM Service Hotline.
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20: Ja, Wetter haben wir auch und zwar ein wunderschönes vor dem Fenster. Aktuell messen wir 25 Grad am Gewerbepark und 24 Grad sind es bei euch in Hemau. Heute bleibt schön mit Sonnenwolken im Mix. 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

0: Im Gong FM Kino Update stelle ich dir jede Woche die besten Filme vor, die wir in Deutschland in den Kinos haben. Und ein Film, es ist noch ein bisschen hin, aber ich freue mich riesig und wir haben drüber gesprochen. Avengers Doomsday, der neue Marvel-Film. Wir hören nochmal rein in diesen Trailer. Highlight diese Woche.
1: Es kommt etwas. Etwas, das wir womöglich nicht aufhalten können.
2: Ich habe an der Seite vieler Krieger gekämpft. Sie waren weitaus stärker als wir alle zusammen. Und sie sind tot. Gefallen im Kampf gegen Feinde und Bedrohungen, die ich weit weniger fürchtete als diese.
0: Boah, Gänsehaut. Ich habe so krass Gänsehaut. Das ist wirklich verrückt. Und ich möchte jetzt noch einmal komplett in die Gefühle gehen. Und zwar hören wir in den Soundtrack.

0: Also 16. Dezember kommt Avengers Doomsday ins Kino. Ich freue mich riesig und du wirst natürlich da immer up to date bleiben.
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0: Gong FM beim Best of Wachmacher. Und eine News hat mir diese Woche richtig gefallen. Fand ich richtig schön, dass Jürgen Klopp neuer Bundestrainer wird. Das ist klar. Und jetzt das Schöne an der ganzen Geschichte. Red Bull, da hat er nämlich eigentlich noch einen Vertrag bis 2029, wird ihn einfach so freigeben. Da gibt es jetzt keine Ablösesumme oder so. Stattdessen spendet der DFB 1 Million Euro an die Red Bull Stiftung Wings for Life. Die Stiftung finanziert Rückenmarksforschung und 100% der Spenden gehen laut Artikel direkt in die Forschung. Also richtig schöne Sache. Hat mir richtig das Herz erwärmt diese Woche.
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3: 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Hier die wichtigsten Meldungen von den Straßen bei uns in der Region. Fahr auf der A93 Weiden in Richtung Regensburg besonders vorsichtig. Zwischen den Anschlussstellen Freimd und Nappburg kommt es zu Behinderungen durch Gegenstände auf der Fahrbahn.
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5: Der Rest des Tages bleibt so sonnig, wie er angefangen hat. Perfektes Draußenwetter ist heute angesagt bei bis zu 29 Grad. Am Nachmittag sind zwar ein paar Wolken unterwegs, es bleibt aber trocken. Der Wettertrend in der Nacht kühlt es runter auf 8 bis 13 Grad. Perfekt zum Durchlüften, bevor es dann morgen in die nächste Sonnenrunde geht. Insgesamt ist es ein bisschen kühler als heute. Aber ich glaube, davon merken wir nichts. 27 Grad sagt das Thermometer morgen und wieder viel Sonnenschein.
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8: Wegwerfen, verbrennen, zerreißen, zerknüllen oder doch auf eine Festplatte ziehen. Die Fotos vom Ex-Partner, was macht man damit? Wir haben drüber gesprochen diese Woche mit dir. Was die Antworten waren, hören wir nach drei Songs.

0: Schönes Wochenende, du bist bei Gong FM. Das war diese Woche so los bei deinen Wachmachern. Die Beziehung ist vorbei, vielleicht bist du schon in der nächsten, hast aber dein Handy noch voll mit den schönsten Urlaubsfotos, mit unfassbaren Erfahrungen mit deinem Ex-Partner. Was macht man jetzt damit? Die Antworten diese Woche kamen von der Gong FM Community.
1: Also ich würde Fotos von meinem Ex-Freund löschen, einfach damit man das Ganze besser verarbeiten kann und besser abschließen kann und nicht ständig irgendwie Salz in alte Wunden gestreut wird.
2: Solange man sich im Guten getrennt hat, kann man sie gerne drauflassen, aber sobald man dann irgendwie eine neue Beziehung hat, dann sollte man sie doch lieber löschen.
3: Also safe vom Handy löschen. Keiner braucht diese Bilder. Und verschwendet nur Speicherplatz.
0: Speicherplatz ist natürlich auch deutlich mehr wert und deutlich kostspieliger als die schönsten Erinnerungen. Gute Sache.
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11: Ich bin Stefan Schütz. Die Waldbrände in Frankreich und Spanien werden immer schlimmer. In beiden Ländern sind über 160.000 Menschen in Sicherheit gebracht worden. Auch Touristen sind darunter. Die EU schickt jetzt Löschflugzeuge zur Unterstützung. In Spanien ist die Lage rund um Madrid besonders dramatisch. Das Großfeuer dort lässt sich wegen starken Winds derzeit nicht löschen, heißt es. Allein rund um Madrid sind mehr als 63.000 Menschen von den Maßnahmen betroffen. Trotz der Sperre der Straße von Hormuz im Iran ist die Ölversorgung Europas gesichert. Das sagte die Ökonomin Franziska Holz vom Institut für Wirtschaftsforschung. Tine Klimach berichtet.
12: Der Preis für Rohöl schießt weiter in die Höhe. Zuletzt lag er bei rund $100 pro Barrel. Zum Vergleich, vor dem Ausbruch des Irankriegs Ende Februar lag der Preis bei rund 66 Euro pro Barrel. Neue Entlastungen wird es auch erstmal nicht geben. Das hat Wirtschaftsministerin Reiche diese Woche noch einmal klargestellt. Der Tankrabatt hat viele Milliarden gekostet und dafür ist jetzt kein weiteres Geld mehr da.
11: Beschäftigte in der bayerischen Süßwarenindustrie können sich über mehr Geld freuen. Rückwirkend zum 1. Juni gibt es 2,9% mehr Entgelt, meldet der Arbeitgeberverband BDSI. Am 1. November kommen 0,3% dazu und am 1. Juni 2027 dann weitere 2,9%. Außerdem gibt es jetzt im August und 2027 jeweils eine Erholungsbeihilfe von 80 Euro. Der Tarifvertrag läuft insgesamt über 2 Jahre. Das Institut der deutschen Wirtschaft rät Finger weg von neuen Gasheizungen. Der Grund, die jährlichen Heizkosten sollen sich bis 2040 fast verdoppeln. Die Fachleute empfehlen stattdessen Wärmepumpen. Hintergrund der Studie ist das neue Heizungsgesetz der Bundesregierung. Das lässt jedem frei, welche Heizungsart er einbauen lässt. Wer sich trotzdem für Gas entscheidet, könnte laut Studie später ganz schön drauf zahlen.
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15: A3, Nürnberg Richtung Passau, zwischen Kreuz Nürnberg und Oberölsbach. 8 Kilometer Stau, 31 Minuten dauert es hier länger. Und A9, Nürnberg Richtung München, zwischen Dreieck Nürnberg-Feucht und Hilpoltstein. 8 Kilometer Stau, 49 Minuten der Zeitverlust. Gute Fahrt.
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17: Der Rest des Tages bleibt so sonnig, wie er angefangen hat. Perfektes Draußenwetter ist heute angesagt bei bis zu 29 Grad. Am Nachmittag sind zwar ein paar Wolken unterwegs, es bleibt aber trocken. Der Wettertrend in der Nacht kühlt es runter auf 8 bis 13 Grad. Perfekt zum Durchlüften, bevor es dann morgen in die nächste Sonnenrunde geht. Insgesamt ist es ein bisschen kühler als heute, aber ich glaube, davon merken wir nichts. 27 Grad sagt das Thermometer morgen und wieder viel Sonnenschein.
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19: Highlight diese Woche: Odyssey von Christopher Nolan. Habe ich im Kino gesehen. Meine knallharte Meinung gab's bei deinen Wachmachern. Wir checken sie nochmal aus in knapp 10 Minuten.

0: Das Beste von deinen Gong FM Wachmachern hier an deinem Wochenende. Ich habe diese Woche die Odyssee von Christopher Nolan gesehen und das war meine direkte Reaktion danach. Wir hören noch mal rein.
1: Wow, wow, wow, wow, wow. Wow. Was ein Film.
0: Das ist Kino. Dafür geht man ins Kino und dafür zahlt man vielleicht auch mal einen Euro mehr. Es ist wirklich unfassbar. Also, was ich da auf dieser Leinwand gesehen habe, ich habe es schon lange nicht mehr gesehen. Ja, okay, der ist vielleicht ein bisschen länger. Von der Zeit merkt man aber nichts. Und es lohnt sich komplett, von den Bildern, von der schauspielerischen Leistung bis hin zum Soundtrack. Es ist wirklich ein brutales Ding. 8,5 Punkte von 10 gibt's von mir. Also, dicke, dicke Empfehlung.
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0: Gong FM, das Beste der Woche bei deinen Wachmachern. Richtig geil, es gibt eine neue Staffel von Kaulitz und Kaulitz. Ist diese Woche rausgekommen und wir hören kurz rein, es kracht nämlich komplett.
1: Ich habe wieder alles falsch gemacht. Ja.
2: Was alles?
1: Ich bin Feind Nummer 1 für ihn. Fick dich ins Knie.
3: Schluss, aus, Ende.
0: Boah. Da fliegen die Fetzen, kannst du nicht anders sagen. Kannst du jetzt gucken auf Netflix, Kaulitz und Kaulitz Staffel 3. Perfekt, um am Wochenende richtig schön zu bingen.
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17: Normaler Verkehr auf den Straßen in der Region für dich gut und sicher ankommen.
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18: Der Rest des Tages bleibt so sonnig, wie er angefangen hat. Perfektes Draußenwetter ist heute angesagt bei bis zu 29 Grad. Am Nachmittag sind zwar ein paar Wolken unterwegs, es bleibt aber trocken. Der Wettertrend in der Nacht kühlt es runter auf 8 bis 13 Grad. Perfekt zum Durchlüften, bevor es dann morgen in die nächste Sonnenrunde geht. Insgesamt ist es ein bisschen kühler als heute, aber ich glaube, davon merken wir nichts. 27 Grad sagt das Thermometer morgen und wieder viel Sonnenschein.
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19: Seit einer Woche bin ich jetzt auf Fußballentzug. Die WM ist vorbei. Was war das bitte für ein großartiges Turnier? Auch wenn natürlich die Zeitverschiebung uns immer mal wieder ein bisschen Strich durch die Rechnung gemacht hat zum Gucken. Wir haben ausgecheckt. Die nackten Zahlen dieser Fußball-Weltmeisterschaft, also wirkliche Fakten, wie viele Pässe, wer hatte die beste Defensive und was Kylian Mbappé geschafft hat, der französische Stürmer, es ist unfassbar. Wir haben es ausgecheckt die Woche. Alle Infos dazu gibt es nach drei Songs.

0: Knallharte Fakten haben wir ausgecheckt diese Woche bei Gong FM bei deinen Wachmachern zur Fußball-Weltmeisterschaft. Und das sind wirklich sehr verrückte Zahlen. 2578 Torschüsse, 38 Tage, 104 Spiele, 308 Tore, 90.000 Pässe. Die großen Verlierer der WM, natürlich Deutschland, zum dritten Mal nicht ins Achtelfinale geschafft. Nacheinander Brasilien auch, seit 2002 kein WM-Finale mehr erreicht. Es ist ein Turnier für Torliebhaber, 308 Treffer in 104 Spielen ist WM-Rekord und der absolute Oberwahnsinn ist natürlich Kylian Mbappé, französischer Stürmer. 10 Treffern wird der Torschützenkönig. Er verteidigt als allererster Spieler ever diese Krone. Als erster Spieler trifft er auch zweistellig. Der letzte, der das geschafft hat, war Gerd Müller 1970. Außerdem führt er mit 22 Treffern die ewige WM-Torschützenliste an. Also ganz verrückte Zahlen, die es bei dieser Weltmeisterschaft gab.
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23: Ich bin Gregor Jose Moser. In Berlin feiern hunderttausende Menschen den Christopher Street Day. Die Organisatoren wollen ein Zeichen setzen und warnen vor einem raueren gesellschaftlichen Klima. Tanja Wagner berichtet.
24: Die CSD-Organisatoren sehen die Rechte queerer Menschen in Gefahr. Auch fordern sie, Hasskriminalität wirksam zu bekämpfen. Deshalb wolle man nicht leiser werden und kleiner, sondern lauter und größer. Das Motto der Demo in diesem Jahr lautet: Haltung ist hot. Gleichzeitig werden Störungen aus der rechten Szene befürchtet.
23: Carsten Linnemann hat auf Instagram eingeräumt, von seinem neuen Job als Gesundheitsminister hat er echt Höllenrespekt. Der CDU-Politiker bittet um etwas Einarbeitungszeit. Bisher ist er Generalsekretär seiner Partei, jetzt soll er Nachfolger von Nina Wagen werden, die ins Kanzleramt wechselt. Linnemann sagte, es sei ganz schön viel Musik drin, um zu einem gerechten, leistungsfähigen und zukunftsfähigen Gesundheitssystem zu kommen. In Frankreich und Spanien kämpfen die Einsatzkräfte weiter gegen die Flammen. An der Atlantikküste haben deutlich mehr als 100.000 Menschen ihre Wohnungen verlassen müssen. Auch erste Vororte von Bordeaux wurden evakuiert. Auch bei Madrid brennt's heftig. Dort ist der Großbrand laut Behörden derzeit nicht zu löschen. Mehr als 60.000 Menschen sollen die Region verlassen oder zu Hause bleiben. Betroffen sind auch Touristen. In Ingolstadt ist ein 21-Jähriger mit über 150 Kilometern pro Stunde durch die Stadt gerast. Die Polizei konnte ihn nachts nach gut einem Kilometer, als ein Taxi die Straße blockiert hat, stoppen. Statt Einsicht zu zeigen, hat er sich über die Kontrolle lustig gemacht. Jetzt ermittelt die Polizei wegen eines illegalen Autorennens und die Führerscheinstelle prüft, ob der Mann zur medizinisch-psychologischen Untersuchung muss.
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1: A3 Nürnberg Richtung Passau zwischen Kreuz Nürnberg und Oberölsbach. 9 Kilometer Stau, 32 Minuten dauert es hier länger. A9 Nürnberg Richtung München zwischen Dreieck Nürnberg-Feucht und Hilpoltstein. 7 Kilometer Stau, 13 Minuten der Zeitverlust hier. Eine gute Fahrt.
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2: Der Rest des Tages bleibt so sonnig, wie er angefangen hat. Perfektes Draußenwetter ist heute angesagt bei bis zu 29 Grad. Am Nachmittag sind zwar ein paar Wolken unterwegs, es bleibt aber trocken. Der Wettertrend in der Nacht kühlt es runter auf 8 bis 13 Grad. Perfekt zum Durchlüften, bevor es dann morgen in die nächste Sonnenrunde geht. Insgesamt ist es ein bisschen kühler als heute, aber ich glaube, davon merken wir nichts. 27 Grad sagt das Thermometer morgen und wieder viel Sonnenschein.
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5: Samstag, 14 Uhr. Ich hoffe, dein Wochenende läuft bisher genauso gut, wie du es dir vorgestellt hast. Ob du gerade unterwegs bist, mit Freunden was machst oder einfach die Sonne genießt. Wir liefern dir den passenden Soundtrack dazu. Hier ist Jennifer.

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9: A3 Nürnberg Richtung Passau zwischen Kreuz Nürnberg und Oberölsbach. 9 Kilometer Stau, 32 Minuten dauert es hier länger. A9 Nürnberg Richtung München zwischen Dreieck, Nürnberg, Feucht und Hilpoltstein. 7 Kilometer Stau, 13 Minuten der Zeitverlust hier. Eine gute Fahrt.
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10: Der Rest des Tages bleibt so sonnig, wie er angefangen hat. Perfektes Draußenwetter ist heute angesagt bei bis zu 29 Grad. Am Nachmittag sind zwar ein paar Wolken unterwegs, es bleibt aber trocken. Der Wettertrend in der Nacht kühlt runter auf 8 bis 13 Grad. Perfekt zum Durchlüften, bevor es dann morgen in die nächste Sonnenrunde geht. Insgesamt ist es ein bisschen kühler als heute, aber ich glaube, davon merken wir nichts. 27 Grad sagt das Thermometer morgen und wieder viel Sonnenschein.
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8: Ich bin Gregor Jose Moser. Wer eine Immobilie besitzt, sollte am besten keine neue Gasheizung einbauen lassen. Dazu rät das Institut der Deutschen Wirtschaft. Denn die Heizkosten könnten sich dann bis ins Jahr 2040 fast verdoppeln, wie eine bislang unveröffentlichte Studie zeigt, über die die Rheinische Post berichtet. Die Experten empfehlen daher, auf Wärmepumpen zu setzen. Damit könnten die Heizkosten über viele Jahre stabil bleiben. Noch nie zuvor habe Frankreich Waldbrände in diesem Ausmaß erlebt, heißt es aus dem französischen Innenministerium. Auch in Spanien wüten Brände. In beiden Ländern zusammen sind bislang insgesamt mindestens 270.000 Menschen in Sicherheit gebracht worden. Besonders betroffen ist der Südwesten Frankreichs. In Bordeaux werden unter anderem 3 Vororte evakuiert. Beim Absturz eines Kleinflugzeugs im niedersächsischen Ganderkesee im Landkreis Oldenburg ist mindestens ein Mensch ums Leben gekommen. Nach einer zweiten Person, die auch in der Maschine war, wird noch gesucht, wie die Polizei mitteilte. Das Kleinflugzeug war in das Dach eines Einfamilienhauses gestürzt. Die Bewohner waren zu dem Zeitpunkt nicht zu Hause. Die Unglücksursache ist noch unklar. Auf den designierten Gesundheitsminister Carsten Linnemann warten in seinem neuen Amt so einige harte Brocken und er bittet auf Instagram um Einarbeitungszeit für seine neue Aufgabe. Katrin Müller berichtet.
9: Die kurzfristige Personalentscheidung dürfte auch für Linnemann eine Überraschung gewesen sein. Im Netz kursiert ein altes Phoenix-Video, in dem er vor rund einem Jahr erklärt hatte, es sei nicht sein Ding, Minister oder gar Gesundheitsminister zu werden. Auch war Linnemann mit der Forderung angeeckt, mindestens die Hälfte der Krankenkassen hierzulande streichen zu wollen.
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10: A3 Nürnberg Richtung Passau zwischen Kreuz Nürnberg und Oberölsbach. 5 Kilometer Stau, 32 Minuten. Dauert's hier länger. Weiterhin eine gute Fahrt.
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12: Der Rest des Tages bleibt so sonnig, wie er angefangen hat. Perfektes Draußenwetter ist heute angesagt bei bis zu 29 Grad. Am Nachmittag sind zwar ein paar Wolken unterwegs, es bleibt aber trocken. Der Wettertrend in der Nacht kühlt es runter auf 8 bis 13 Grad. Perfekt zum Durchlüften, bevor es dann morgen in die nächste Sonnenrunde geht. Insgesamt ist es ein bisschen kühler als heute, aber ich glaube, davon merken wir nichts. 27 Grad sagt das Thermometer morgen und wieder viel Sonnenschein.
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13: Punkt 3. Der Samstag hat jetzt Betriebstemperatur. Überall ist was los, die Cafés sind voll und vielleicht bist du ja auch gerade auf dem Sprung zum nächsten Programmpunkt. Falls du noch keine Pläne für heute hast, auch überhaupt gar kein Problem, haben wir für dich. Klick dich rein, gongfm89-7 auf Instagram. Musikalische Begleitung dabei kriegst du von Alex Warren, das ist Fever Dream.

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10: A3 Nürnberg Richtung Passau zwischen Kreuz Nürnberg und Oberölsbach. 5 Kilometer Stau, 32 Minuten. Dauert's hier länger. Weiterhin eine gute Fahrt.
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11: Der Rest des Tages bleibt so sonnig, wie er angefangen hat. Perfektes Draußenwetter ist heute angesagt bei bis zu 29 Grad. Am Nachmittag sind zwar ein paar Wolken unterwegs, es bleibt aber trocken. Der Wettertrend in der Nacht kühlt runter auf 8 bis 13 Grad. Perfekt zum Durchlüften, bevor es dann morgen in die nächste Sonnenrunde geht. Insgesamt ist es ein bisschen kühler als heute, aber ich glaube, davon merken wir nichts. 27 Grad sagt das Thermometer morgen und wieder viel Sonnenschein.

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15: Ich bin Gregor José Moser. Die Waldbrände in Frankreich und Spanien halten Einsatzkräfte, Einheimische und Touristen weiter in Atem. In Frankreich sind nahe der Atlantikküste fast 200.000 Menschen in Sicherheit gebracht worden. Viele Touristen sind inzwischen abgereist. Unter anderem für die Umgebung der Hauptstadt Madrid hat die spanische Regierung den Notstand ausgerufen. In Spanien wurden bisher über 70.000 Menschen evakuiert. Deutsche Sicherheitsbehörden warnen vor einer Radikalisierung junger Männer in sogenannten Active Clubs. Seit 2024 sei eine Vielzahl solcher Sportgemeinschaften gegründet worden. Es seien Verbindungen zu rechtsextremen Parteien festgestellt worden, meldet die Süddeutsche Zeitung, die sich auf den Bundesverfassungsschutz beruft. Ziel sei es, junge Männer über körperliche Fitness und eine Ideologie weißer Überlegenheit schleichend zu radikalisieren. Als ehrenamtliche Einsatzkraft einmal pro Jahr in Uniform zur Arbeit kommen. Ein solcher Uniformtag, den der Bayerische Landtag gestern beschlossen hat, soll die Wertschätzung für die Freiwilligen in der Gesellschaft erhöhen. Das Bayerische Rote Kreuz spricht aber jetzt von reiner Symbolpolitik. Es brauche stattdessen bessere Rahmenbedingungen für ehrenamtliche Einsatzkräfte. Mit einem Festakt und Musik von Beethoven feiern die Bayreuther Festspiele ihr Gründungsjubiläum. Vor 150 Jahren veranstaltete der Komponist Richard Wagner zum ersten Mal sein heute weltbekanntes Opernfestival. Um 18 Uhr wird es zum Festspielauftakt keine Operninszenierung geben. Das Orchester spielt Beethovens 9. Symphonie.
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17: A3 Nürnberg Richtung Passau zwischen Kreuz Nürnberg und Oberölsbach. 6 Kilometer Stau, 25 Minuten dauert es hier länger. Gute Fahrt.
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9: Der Rest des Tages bleibt so sonnig, wie er angefangen hat. Perfektes Draußenwetter ist heute angesagt bei bis zu 29 Grad. Am Nachmittag sind zwar ein paar Wolken unterwegs, es bleibt aber trocken. Der Wettertrend in der Nacht kühlt es runter auf 8 bis 13 Grad. Perfekt zum Durchlüften, bevor es dann morgen in die nächste Sonnenrunde geht. Insgesamt ist es ein bisschen kühler als heute, aber ich glaube, davon merken wir nichts. 27 Grad sagt das Thermometer morgen und wieder viel Sonnenschein.
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6: In diesen Sekunden startet in Regensburg am Marc-Aurel-Ufer eine Veranstaltung. Da willst du wirklich nicht mal mehr in den Urlaub. Warum du vielleicht jetzt noch mal schnell in die Schlappen schlüpfen und dich auf den Weg machen solltest, hörst du in 10 Minuten.

0: Samstag, schön, dass du mit am Start bist. Hey, und heute musst du eigentlich gar nicht weit wegfahren, um dich wie im Italienurlaub zu fühlen. Fast 30 Grad, Sonne satt und dazu ein Aperol direkt an der Donau. Das klingt ziemlich perfekt, ne? Genau deshalb verwandelt sich das Marc-Aurel-Ufer jetzt in dieser Sekunde zum ersten Mal in eine kleine italienische Piazza beim Brücken-Aperitivo. Was genau das ist, erzählt uns Veranstalter Jakob Reitinger von Regensburg Tourismus.
1: Wie immer in Regensburg, Dom, Donau und Dolce Vita. Am Marc-Aurel-Ufer, das ist dort, wo die Menschen sich befinden werden, wo wir Lounge-Möbel haben, Gastronomie mit Drinks, mit Snacks, mit dem herrlichen Blick auf die schönste Bühne der Welt, nämlich die Steinerne Brücke. Dort wird es dann auch viel Musik geben, Walking Acts und einfach eine schöne Zeit mit dem, was Regensburg zu bieten hat.
0: Und warum hat Regensburg genau sowas noch gefehlt?
1: Weil es darum geht, dass wir in Regensburg mit den RegensburgerInnen unser Lebensgefühl auch mal feiern. Generell ist Regensburg eine junge, gelebte Stadt. Wir sind gerade zur viertschönsten Altstadt der Welt ernannt worden. Wir wollen einfach zeigen, was Regensburg so besonders macht, und das ist mit Feiern immer am schönsten.
0: Also, Sonne, Donau, Aperitivo und Italien-Feeling. Das alles direkt vor der Haustür beim Brücken-Aperitivo am Marc-Aurel-Ufer. Heute noch bis 23 Uhr. Auf dem Weg dahin musikalische Begleitung. Immer voll die Hits hier auf Gong FM.

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10: A3 Nürnberg Richtung Passau zwischen Kreuz Nürnberg und Oberölsbach. 6 Kilometer Stau, 25 Minuten dauert es hier länger. Gute Fahrt.
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11: Der Rest des Tages bleibt so sonnig, wie er angefangen hat. Perfektes Draußenwetter ist heute angesagt bei bis zu 29 Grad. Am Nachmittag sind zwar ein paar Wolken unterwegs, es bleibt aber trocken. Der Wettertrend in der Nacht kühlt es runter auf 8 bis 13 Grad. Perfekt zum Durchlüften, bevor es dann morgen in die nächste Sonnenrunde geht. Insgesamt ist es ein bisschen kühler als heute, aber ich glaube, davon merken wir nichts. 27 Grad sagt das Thermometer morgen und wieder viel Sonnenschein.
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12: Ich habe eine Nachricht für dich an diesem Samstag. Beziehungsweise nicht ich, sondern Jana aus Parsberg.
13: Diese Nachricht geht an alle Leute, die wo sehr introvertiert sind oder das Gefühl haben, dass sie noch nicht mit genug Menschen connected haben. Glaubt mir, Janos Hiking Club ist genau der Spot für euch.
12: Was das ist, Janos Hiking Club, wie du dabei sein kannst und warum du vor allem unbedingt dabei sein solltest, hörst du in 10 Minuten.

0: mit Remedy an deinem Samstag. Schön, dass du mit am Start bist. Du bist bei Gong FM. Wandern hatte früher immer so ein kleines Rentner-Image. Heute sieht es dafür komplett anders aus. Rauf auf den Berg ist gerade voll im Trend. Und jetzt gibt's sogar den ersten Regensburger Wanderclub. Und zwar Janos Hiking Club. Gegründet hat den Janna. Janna, was ist das denn eigentlich?
1: Ein Hiking Club ist eine Gruppe, das könnt ihr ungefähr so vergleichen wie ein Running Club, wo die Leute gemeinsam joggen gehen. Nur in unserem Fall gehen wir alle gemeinsam wandern, treffen uns irgendwo an einem Berg, machen am Anfang eine ganz kleine Kennenlernrunde und gehen dann alle gemeinsam den Berg hoch und am Gipfel freuen wir uns alle auf den Kaiserschmarrn.
0: Geil. Mitkommen kann jeder. Voraussetzung ist nur, dass man über 18 ist und einfach Bock auf die ganze Geschichte hat. Machbar, sage ich. Janna, wenn das gerade jemand hört, der sich denkt, Leute kennenlernen, gerne wandern, weiß ich jetzt nicht. Was sagst du dazu?
1: Im Janos Hiking Club ist es eine so witzige Gruppe. Bei uns geht es nicht nur ums Wandern, sondern auch um alles drumherum. Das heißt, wir lachen miteinander, wir bauen Scheiße miteinander, wir machen witzigen Content und vor allem haben wir einfach Spaß und wir pausieren auch oft. Das heißt, wenn jemand wirklich nicht mehr kann, bleiben wir alle als Gruppe gemeinsam stehen und bauen uns gegenseitig auf.
0: Was ist denn dein persönliches Ziel mit Janos Hiking Club?
1: Erstmal, dass sich viele Menschen miteinander connecten, auch sehr viel introvertierte Menschen, weil ich selber nicht anders war. Ich war auch sehr introvertiert und mittlerweile bin ich sehr dankbar, dass ich so offen geworden bin und ich bin einfach nur glücklich, wenn wir einfach eine kleine Familie werden.
0: Schön. Danke, Janna. Mit ihm hat Regensburg jetzt seinen ersten Hiking Club. Die erste Wanderung war vergangenes Wochenende und ich bin direkt mitgefahren. Hab's für uns ausprobiert. Und was soll ich sagen? Ich fand's so toll. Wir waren 14 Leute am Wallberg am Tegernsee, sind als Fremde losgelaufen, als Freunde von diesem Berg wieder runtergekommen, haben jetzt auch auf Instagram und Co. alle noch Kontakt miteinander. Das war wirklich richtig, richtig toll. Damit du dir ein Bild machen kannst, habe ich auch ordentlich mitgefilmt. Den Vlog kannst du dir anschauen auf unserem Instagram, gongfm89_7.

0: So, das macht 18,20 bitte.
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10: Ich bin Gregor Jose Moser. Noch nie zuvor habe Frankreich Waldbrände in diesem Ausmaß erlebt, heißt es aus dem französischen Innenministerium. Auch in Spanien wüten Brände. In beiden Ländern zusammen sind bislang insgesamt mindestens 270.000 Menschen in Sicherheit gebracht worden. In Frankreich sind vor allem die Gebiete an der Atlantikküste betroffen. Die Hoffnungen der Menschen liegen jetzt in dem angekündigten Regen und den zurückgehenden Temperaturen. In der CDU gibt es weitere Kritik am Umgang von Bundeskanzler Merz mit Verkehrsminister Patrick Schnieder. Nach Ex-Kanzleramtschef Altmaier hat sich jetzt auch Christian Bäumler geäußert. Er ist der Vizevorsitzende der christlich-demokratischen Arbeitnehmerschaft. Mehr von Thomas Brockt.
11: Die Abberufung von Schnieder erwecke den Eindruck von Willkür, sagte Bäumler dem Handelsblatt. Eine Bundesregierung sollte nicht wie ein Feudalkönigreich geführt werden. Das beschädige auch das Vertrauen der Menschen in die Demokratie. Merz wollte den Verkehrsminister eigentlich schon entlassen, weil der vorgesehene Nachfolger aber kurzfristig absagte, ist das noch nicht passiert.
10: In Berlin läuft der Christopher Street Day unter dem Motto Haltung ist hot. Der regierende Bürgermeister Wegner hat beim CSD für eine weltoffene Hauptstadt geworben. Die Polizei geht von Hunderttausenden Teilnehmenden aus. Auf die große Parade folgen noch Konzerte. Erstmals geht der CSD 2 Tage. Schon gestern trat unter anderem die Rapperin Icky Mel auf. Beschäftigte in der bayerischen Süßwarenindustrie können sich über mehr Geld freuen. Rückwirkend zum 1. Juni gibt es 2,9% mehr Entgelt, meldet der Arbeitgeberverband BDSI. Am 1. November kommen 0,3% dazu und am 1. Juni 2027 dann weitere 2,9%.
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13: A3 Nürnberg Richtung Passau zwischen Kreuz Nürnberg und Oberölsbach. 6 Kilometer Stau, 48 Minuten dauert es hier länger. Und A9 Münchener Richtung Nürnberg zwischen Greding und Hilpoltstein. 5 Kilometer Stau, 16 Minuten der Zeitverlust. Eine gute Fahrt.
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15: Der Rest des Tages bleibt so sonnig, wie er angefangen hat. Perfektes Draußenwetter ist heute angesagt bei bis zu 29 Grad. Am Nachmittag sind zwar ein paar Wolken unterwegs, es bleibt aber trocken. Der Wettertrend in der Nacht kühlt es runter auf 8 bis 13 Grad. Perfekt zum Durchlüften, bevor es dann morgen in die nächste Sonnenrunde geht. Insgesamt ist es ein bisschen kühler als heute, aber ich glaube, davon merken wir nichts. 27 Grad sagt das Thermometer morgen und wieder viel Sonnenschein.
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16: Rein in den Samstag mit bestem Wetter. Zum Sprung in den Gogi oder den Hammersee kriegst du immer voll die Hits. Gleich die brandneue von Ugel, Moving to the Sun. Vorher Dua Lipa mit Houdini hier auf Gong FM.

0: Ed Sheeran hast du gehört mit Sapphire. Wunderschönen Samstag. Gong FM Wachmacher Jonas. Der steht nicht nur leidenschaftlich gerne morgens mit dir auf, der geht auch leidenschaftlich gerne ins Kino. Dementsprechend viele komische Erlebnisse hatte der da drin auch schon. Diese Woche erst wieder. Wir hören rein.
1: Ich war die Woche im Kino, neben mir hat einer wirklich ganz dreist einfach ein paar Burger gesnackt. Hat er sich mit reingenommen, irgendwo von irgendeiner Fastfood-Kette. Und daraufhin hat sich Michaela aus Mötzing gemeldet. Wir hören einfach rein, ich bin ein bisschen sprachlos.
2: Also ich bin da leider ganz, ganz, ganz frech. Und ich war sogar letztens im Kino und habe dann einfach ein halbes Kilo Glas mit Essiggurken mitgenommen. Oh. Aber wenigstens stinken die nicht.
0: Nee, ey. Ich muss sagen, beides geht für mich gar nicht. Nicht mal wegen dem Mitbringen-Aspekt, sondern

wirklich wegen dem Geruch für die Nachbarn, weil das stinkt nämlich schon, Michaela, sag ich. Zu was du im Kino allerdings gerade snacken kannst, was es da Neues gibt auf den Leinwänden, das hörst du auch noch in der nächsten halben Stunde hier auf Gong FM.

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9: A3 Nürnberg Richtung Passau zwischen Kreuz Nürnberg und Oberölsbach. 6 Kilometer Stau, 48 Minuten dauert es hier länger. Und A9 München Richtung Nürnberg zwischen Greding und Hilpoltstein. 5 Kilometer Stau, 16 Minuten der Zeitverlust. Eine gute Fahrt.
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10: Der Rest des Tages bleibt so sonnig, wie er angefangen hat. Perfektes Draußenwetter ist heute angesagt bei bis zu 29 Grad. Am Nachmittag sind zwar ein paar Wolken unterwegs, es bleibt aber trocken. Der Wettertrend in der Nacht kühlt es runter auf 8 bis 13 Grad. Perfekt zum Durchlüften, bevor es dann morgen in die nächste Sonnenrunde geht. Insgesamt ist es ein bisschen kühler als heute, aber ich glaube, davon merken wir nichts. 27 Grad, sagt das Thermometer morgen, und wieder viel Sonnenschein.
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11: Heute ist es endlich wieder warm. Ich habe sie ein bisschen vermisst, die Sonne, die Woche über. Die meisten von uns liegen wahrscheinlich immer noch am See oder fahren langsam heim. Dazu musikalische Begleitung. Die kriegst du von uns. Jetzt Shakira und Burna Boy mit Die Die hier

0: endlich wieder gutes Wetter heute. Nutzen, bis die Sonne untergeht. Dann ab ins Kino. Was es da Neues gibt, erzählt dir Jonas.
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18: Ich bin Gregor Jose Moser. Beim Christopher Street Day in Berlin haben sich hunderttausende Menschen für eine tolerante Gesellschaft eingesetzt. Mit Regenbogenfahnen, bunten Kostümen und viel Glitzer zogen sie durch die Hauptstadt. Aus Berlin berichtet Thomas Brockt.
19: Der Berliner CSD ist einer der größten in Europa und wie immer mit einer klaren Botschaft. Wir wollen ein Zeichen für Demokratie und Vielfalt setzen. Weltweit stehen queere Menschen immer mehr unter Druck, sagen die Veranstalter. Zum einen würden schon bestehende Rechte teilweise wieder abgeschafft. Außerdem gäbe es immer mehr Hasskriminalität.
18: Die Waldbrände in Frankreich und Spanien halten Einsatzkräfte, Einheimische und Touristen weiter in Atem. In Frankreich sind nahe der Atlantikküste fast 200.000 Menschen in Sicherheit gebracht worden. Viele Touristen sind inzwischen abgereist. Unter anderem für die Umgebung der Hauptstadt Madrid hat die spanische Regierung den Notstand ausgerufen. In Spanien wurden bisher über 70.000 Menschen evakuiert. Deutsche Sicherheitsbehörden warnen vor einer Radikalisierung junger Männer in sogenannten Active Clubs. Seit 2024 sei eine Vielzahl solcher Sportgemeinschaften gegründet worden. Es seien Verbindungen zu rechtsextremen Parteien festgestellt worden, meldet die Süddeutsche Zeitung, die sich auf den Bundesverfassungsschutz beruft. Ziel sei es, junge Männer über körperliche Fitness und eine Ideologie weißer Überlegenheit schleichend zu radikalisieren. Im oberbayerischen Penzberg ist das vor 4 Tagen aufgestellte Hinweisschild zum muslimischen Freitagsgebet mit schwarzer Farbe beschmiert worden. Einen Ausdruck von Intoleranz und Muslimfeindlichkeit nennt das die islamische Gemeinde in Penzberg. Auch Innenminister Herrmann verurteilte im BR das Beschmieren des Schildes als inakzeptabel. Die religiöse Vielfalt gehöre zum Freistaat.
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18: Hallo auf die Straßen. Wir schauen auf die A3 Nürnberg Richtung Passau zwischen Kreuz Nürnberg und Oberülsbach. 6 Kilometer Stau. Es dauert hier etwa 20 Minuten länger. Gute Fahrt.
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11: Der Rest des Tages bleibt so sonnig, wie er angefangen hat. Perfektes Draußenwetter ist heute angesagt bei bis zu 29 Grad. Am Nachmittag sind zwar ein paar Wolken unterwegs, es bleibt aber trocken. Der Wettertrend in der Nacht kühlt es runter auf 8 bis 13 Grad. Perfekt zum Durchlüften, bevor es dann morgen in die nächste Sonnenrunde geht. Insgesamt ist es ein bisschen kühler als heute, aber ich glaube, davon merken wir nichts. 27 Grad sagt das Thermometer morgen und wieder viel Sonnenschein.

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9: Hallo auf die Straßen. Wir schauen auf die A3 in Nürnberg Richtung Passau zwischen Kreuz Nürnberg und Oberülsbach. 6 Kilometer Stau, es dauert hier etwa 20 Minuten länger. Gute Fahrt.
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10: An der Donau sitzen, am Weiher, bisschen grillen und sich noch unterhalten. Das geht heute, aber nehmt euch vielleicht doch eine Jacke mit zum Überziehen. Denn in der Nacht kühlt es jetzt recht schnell runter auf 8 bis 13 Grad. Es bleibt aber trocken und klar. Der Wettertrend. Morgen wird es dann wieder sonnig. Der Sonntag startet mit viel Sonnenschein. Die Temperaturen steigen im Laufe des Tages auf 27 Grad. Und auch die kommenden Tage geht es erstmal mit Sonnenschein und blauem Himmel weiter.
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12: Ich bin Gregor Jose Moser. Immer mehr Menschen werden in Frankreich und Spanien vor den Waldbränden in Sicherheit gebracht. Im Südwesten Frankreichs wurden fast 200.000 Menschen evakuiert und auch in Spanien mussten inzwischen rund 73.000 Menschen ihre Häuser verlassen. Aus Spanien berichtet Julia Macher.
13: In Bussen werden die Menschen aus dem Südosten der Region Madrid zu den Notunterkünften evakuiert. In einigen Ortschaften hat das Feuer auf die Häuser übergegriffen. Die spanische Regierung spricht von einer sehr komplexen Lage, die man bisher so noch nicht erlebt habe. Vor allem die kräftigen Windböen bereiten den Rettungskräften Sorgen.
12: Im Rahmen seiner Kabinettsumbildung hatte Bundeskanzler Merz Berichten zufolge Verkehrsminister Schnieder eigentlich schon in den letzten Tagen entlassen wollen, doch ein möglicher Nachfolger sagte kurzfristig ab. Jetzt droht eine Hängepartie und es gibt Kritik an den Umgang des Kanzlers mit Schnieder. Von Willkür sprach etwa der Vize des CDU-Arbeitnehmerflügels Bäumler im Handelsblatt. Zu ihrem 150. Jubiläum setzten sich die Bayreuther Richard Wagner Festspiele mit ihrer dunklen Vergangenheit auseinander. So erinnern morgen zwei Veranstaltungen an jüdische Musikerinnen und Musiker, die von den Nationalsozialisten verfolgt worden waren. Wagner war Antisemit und gilt als Lieblingskomponist führender Nationalsozialisten. Eröffnet wurden die Festspiele heute Abend erstmals nicht mit einer Oper, sondern mit Beethovens 9. Sinfonie. Als ehrenamtliche Einsatzkraft einmal pro Jahr in Uniform zur Arbeit kommen. Ein solcher Uniformtag, den der Bayerische Landtag gestern beschlossen hat, soll die Wertschätzung für die Freiwilligen in der Gesellschaft erhöhen. Das Bayerische Rote Kreuz spricht aber jetzt von reiner Symbolpolitik. Es brauche stattdessen bessere Rahmenbedingungen für ehrenamtliche Einsatzkräfte.
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12: Hallo auf die Straßen. Wir schauen auf die A3 Nürnberg Richtung Passau. Zwischen Kreuz Nürnberg und Oberölsbach. 6 Kilometer Stau haben wir da mittlerweile. Wartezeit etwa 20 Minuten. Gute Fahrt.
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15: An der Donau sitzen, am Weiher, bisschen grillen und sich noch unterhalten. Das geht heute, aber nehmt euch vielleicht doch eine Jacke mit zum Überziehen. Denn in der Nacht kühlt es jetzt recht schnell runter auf 8 bis 13 Grad. Es bleibt aber trocken und klar. Der Wettertrend. Morgen wird es dann wieder sonnig. Der Sonntag startet mit viel Sonnenschein. Die Temperaturen steigen im Laufe des Tages auf 27 Grad. Und auch die kommenden Tage geht es erstmal mit Sonnenschein und blauem Himmel weiter.
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7: Hier die wichtigsten Meldungen von den Straßen bei uns in der Region. Auf der A3 Regensburg in Richtung Passau solltest du besonders vorsichtig fahren. Hier kommt es zwischen Wörth an der Donau Ost und Kirchroth zu Behinderungen durch Personen auf der Fahrbahn.
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8: An der Donau sitzen, am Weiher, bisschen grillen und sich noch unterhalten. Das geht heute, aber nehmt euch vielleicht auch eine Jacke mit zum Überziehen. Denn in der Nacht kühlt es jetzt recht schnell runter auf 8 bis 13 Grad. Es bleibt aber trocken und klar. Der Wettertrend. Morgen wird es dann wieder sonnig. Der Sonntag startet mit viel Sonnenschein. Die Temperaturen steigen im Laufe des Tages auf 27 Grad. Und auch die kommenden Tage geht es erstmal mit Sonnenschein und blauem Himmel weiter.
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8: Ich bin Gregor Jose Moser. Rund 257.000 Menschen sind in Frankreich und Spanien vor Waldbränden in Sicherheit gebracht worden, unter ihnen auch viele Touristen. Im Südwesten Frankreichs haben die anhaltenden Brände eine der größten Evakuierungsaktionen in der Geschichte des Landes ausgelöst. Neben der Feuerwehr beteiligen sich dort auch bis zu 1.000 Soldaten an den Löscharbeiten. In Spanien ist der Großraum Madrid besonders betroffen und auch in Italien gibt es zahlreiche Waldbrände, vor allem auf Sizilien. Die Kabinettsumbildung von Bundeskanzler Merz sorgt teilweise für Kritik in seiner CDU, vor allem wegen des Umgangs mit Noch-Verkehrsminister Schnieder. Noch ist offen, wer sein Nachfolger werden soll. Mehr von Thomas Bockt.
9: Ex-Kanzleramtschef Altmaier äußerte sich betroffen und wütend. Merz will Schnieder entlassen, bekam vom vorgesehenen Nachfolger aber kurzfristig eine Absage. Für Diskussion sorgt auch die Personalie Linnemann. Der CDU-Generalsekretär hatte zum Start der Regierung noch gesagt, Minister sein sei nicht sein Ding. Nun soll er Gesundheitsminister werden, spricht von einer anderen Lage und traut sich das auch zu.
8: Unter dem Motto Haltung ist hot haben in Berlin hunderttausende Menschen an der Großkundgebung zum Christopher Street Day teilgenommen. Mit Regenbogenfahnen, bunten Kostümen, viel Glitzer und bei hochsommerlichen Temperaturen zogen sie durch das Zentrum der Bundeshauptstadt. Zum Abschluss der erstmals zweitägigen Großveranstaltung findet am Brandenburger Tor noch ein Showprogramm auf 8 Bühnen statt. Im oberbayerischen Penzberg ist das vor 4 Tagen aufgestellte Hinweisschild zum muslimischen Freitagsgebet mit schwarzer Farbe beschmiert worden. Einen Ausdruck von Intoleranz und Muslimfeindlichkeit nennt das die islamische Gemeinde in Penzberg. Auch Innenminister Herrmann verurteilte im BR das Beschmieren des Schildes als inakzeptabel. Die religiöse Vielfalt gehöre zum Freistaat.
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11: Hier die aktuellen Meldungen von den Straßen bei uns in der Region. Fahr auf der A3 Regensburg in Richtung Passau besonders aufmerksam. Zwischen Wörth an der Donau Ost und Kirchroth kommt es zu Behinderungen durch Personen auf der Fahrbahn.
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12: An der Donau sitzen, am Weiher, bisschen grillen und sich noch unterhalten. Das geht heute, aber nehmt euch vielleicht doch eine Jacke mit zum Überziehen. Denn in der Nacht kühlt es jetzt recht schnell runter auf 8 bis 13 Grad. Es bleibt aber trocken und klar. Der Wettertrend. Morgen wird es dann wieder sonnig. Der Sonntag startet mit viel Sonnenschein. Die Temperaturen steigen im Laufe des Tages auf 27 Grad. Und auch die kommenden Tage geht es erstmal mit Sonnenschein und blauem Himmel weiter.
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7: Hier die wichtigsten Meldungen von den Straßen bei uns in der Region. Wenn du gerade auf der A3 Regensburg in Richtung Passau unterwegs bist, fahr zwischen den Anschlussstellen Wörth an der Donau-Ost und Kirchroth besonders vorsichtig. Hier kommt es zu Verzögerungen durch Personen auf der Fahrbahn. Auf der A93 Holledau in Richtung Regensburg. Hier kommt es zwischen den Anschlussstellen Regensburg Süd und Regensburg Prüfening zu Behinderungen wegen einer Baustelle auf der Fahrbahn.
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8: An der Donau sitzen, am Weiher, bisschen grillen und sich noch unterhalten. Das geht heute, aber nehmt euch vielleicht doch eine Jacke mit zum Überziehen. Denn in der Nacht kühlt es jetzt recht schnell runter auf 8 bis 13 Grad. Es bleibt aber trocken und klar. Der Wettertrend. Morgen wird es dann wieder sonnig. Der Sonntag startet mit viel Sonnenschein. Die Temperaturen steigen im Laufe des Tages auf 27 Grad. Und auch die kommenden Tage geht's erstmal mit Sonnenschein und blauem Himmel weiter.
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7: Ich bin Gregor José Moser. Immer mehr Menschen werden in Frankreich und Spanien vor den Waldbränden in Sicherheit gebracht. Im Südwesten Frankreichs wurden fast 200.000 Menschen evakuiert und auch in Spanien mussten inzwischen rund 73.000 Menschen ihre Häuser verlassen. Aus Spanien berichtet Julia Macher.
8: In Bussen werden die Menschen aus dem Südosten der Region Madrid zu den Notunterkünften evakuiert. In einigen Ortschaften hat das Feuer auf die Häuser übergegriffen. Die spanische Regierung spricht von einer sehr komplexen Lage, die man bisher so noch nicht erlebt habe. Vor allem die kräftigen Windböen bereiten den Rettungskräften Sorgen.
7: Im Rahmen seiner Kabinettsumbildung hatte Bundeskanzler Merz Berichten zufolge Verkehrsminister Schnieder eigentlich schon in den letzten Tagen entlassen wollen, doch ein möglicher Nachfolger sagte kurzfristig ab. Jetzt droht eine Hängepartie und es gibt Kritik an den Umgang des Kanzlers mit Schnieder. Von Willkür sprach etwa der Vize des CDU-Arbeitnehmerflügels Bäumler im Handelsblatt. Altkanzlerin Merkel, Bundeskanzler Merz oder auch die Ministerpräsidenten Bayerns und Baden-Württemberg, Söder und Özdemir. Sie alle haben sich auf dem roten Teppich vor dem Bayreuther Festspielhaus gezeigt. Dort sind am Abend die 150. Richard-Wagner-Festspiele eröffnet worden. Zum Jubiläum gab es diesmal keine Oper, sondern einen Festakt, unter anderem mit Beethovens 9. Symphonie. Formel-1-Weltmeister Lando Norris startet beim Großen Preis von Ungarn von der Pole Position. Der McLaren-Pilot setzte sich im Qualifying knapp vor Lewis Hamilton durch und beendete damit die bisherige Pole-Serie von Mercedes in dieser Saison. Auf Rang 3 startet morgen der Italiener Kimi Antonelli.
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9: Hier die aktuellen Meldungen von den Straßen bei uns in der Region. Fahr auf der A93 Holledau in Richtung Regensburg vorsichtig. Zwischen Regensburg Süd und Regensburg Prüfening kommt es zu Behinderungen wegen einer Baustelle.
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10: An der Donau sitzen, am Weiher, bisschen grillen und sich noch unterhalten. Das geht heute, aber nehmt euch vielleicht doch eine Jacke mit zum Überziehen. Denn in der Nacht kühlt es jetzt recht schnell runter auf 8 bis 13 Grad. Es bleibt aber trocken und klar. Der Wettertrend. Morgen wird es dann wieder sonnig. Der Sonntag startet mit viel Sonnenschein. Die Temperaturen steigen im Laufe des Tages auf 27 Grad. Und auch die kommenden Tage geht es erstmal mit Sonnenschein und blauem Himmel weiter.
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2: Hier die aktuellen Meldungen von den Straßen bei uns in der Region. Wenn du gerade auf der A93 Holledau in Richtung Regensburg unterwegs bist, fahr zwischen den Anschlussstellen Regensburg Süd und Regensburg Prüfening vorsichtig. Hier kommt es zu Verzögerungen wegen einer Baustelle.
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4: An der Donau sitzen, am Weiher, bisschen grillen und sich noch unterhalten. Das geht heute, aber nehmt euch vielleicht doch eine Jacke mit zum Überziehen. Denn in der Nacht kühlt es jetzt recht schnell runter auf 8 bis 13 Grad. Es bleibt aber trocken und klar. Der Wettertrend. Morgen wird es dann wieder sonnig. Der Sonntag startet mit viel Sonnenschein. Die Temperaturen steigen im Laufe des Tages auf 27 Grad. Und auch die kommenden Tage geht's erstmal mit Sonnenschein und blauem Himmel weiter.
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1: Ich bin Hendrik Daum. Rund 250.000 Menschen sind in Frankreich und Spanien vor Waldbränden in Sicherheit gebracht worden. Unter ihnen auch viele Touristen. Im Südwesten Frankreichs haben die anhaltenden Brände eine der größten Evakuierungsaktionen in der Geschichte des Landes ausgelöst. Neben der Feuerwehr beteiligen sich dort auch bis zu 1.000 Soldaten an den Löscharbeiten. In Spanien ist der Großraum Madrid besonders betroffen. Und nahe der Großstadt Valencia ist ein Mensch bei einem Waldbrand ums Leben gekommen. Unter dem Motto Haltung ist hot haben in Berlin hunderttausende Menschen an der Großkundgebung zum Christopher Street Day teilgenommen. Mit Regenbogenfahnen, bunten Kostümen, viel Glitzer und bei hochsommerlichen Temperaturen zogen sie durch das Zentrum der Hauptstadt. Zum Abschluss der erstmals zweitägigen Großveranstaltung findet am Brandenburger Tor aktuell noch ein Showprogramm auf 8 Bühnen statt. Die Kabinettsumbildung von Bundeskanzler Merz sorgt teilweise auch für Kritik in seiner CDU. Vor allem wegen des Umgangs mit noch Verkehrsminister Schnieder. Thomas Brockt hat die Hintergründe.
2: Ex-Kanzleramtschef Altmaier äußerte sich betroffen und wütend. Merz will Schnieder entlassen, bekam vom vorgesehenen Nachfolger aber kurzfristig eine Absage. Für Diskussion sorgt auch die Personalie Linnemann. Der CDU-Generalsekretär hatte zum Start der Regierung noch gesagt, Minister sein sei nicht sein Ding. Nun soll er Gesundheitsminister werden, spricht von einer anderen Lage und traut sich das auch zu.
1: Im oberbayerischen Penzberg ist das vor 4 Tagen aufgestellte Hinweisschild zum muslimischen Freitagsgebet mit schwarzer Farbe beschmiert worden. Einen Ausdruck von Intoleranz und Muslimfeindlichkeit nennt das die islamische Gemeinde in Penzberg. Auch Innenminister Herrmann verurteilte das Beschmieren des Schildes als inakzeptabel. Die religiöse Vielfalt, so Herrmann, gehöre zum Freistaat.
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4: Hier die aktuellen Meldungen von den Straßen bei uns in der Region. Fahr auf der A93 Holledau in Richtung Regensburg vorsichtig. Zwischen Regensburg Süd und Regensburg Prüfening kommt es zu Behinderungen wegen einer Baustelle.
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5: An der Donau sitzen, am Weiher, bisschen grillen und sich noch unterhalten. Das geht heute, aber nehmt euch vielleicht doch eine Jacke mit zum Überziehen. Denn in der Nacht kühlt es jetzt recht schnell runter auf 8 bis 13 Grad. Es bleibt aber trocken und klar. Der Wettertrend. Morgen wird es dann wieder sonnig. Der Sonntag startet mit viel Sonnenschein. Die Temperaturen steigen im Laufe des Tages auf 27 Grad. Und auch die kommenden Tage geht es erstmal mit Sonnenschein und blauem Himmel weiter.
6: Punkt 22 Uhr.
7: Wir starten in eine weitere Stunde mit mehr R&B, mehr Pop, mehr Dance durch die Nacht.

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2: Hier die wichtigsten Meldungen von den Straßen bei uns in der Region. Fahr auf der A3 und der 90 Holledau in Richtung Regensburg vorsichtig. Zwischen den Anschlussstellen Regensburg Süd und Regensburg Prüfening kommt es zu Behinderungen wegen einer Baustelle.
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3: An der Donau sitzen, am Weiher, bisschen grillen und sich noch unterhalten. Das geht heute, aber nehmt euch vielleicht doch eine Jacke mit zum Überziehen. Denn in der Nacht kühlt es jetzt recht schnell runter auf 8 bis 13 Grad. Es bleibt aber trocken und klar. Der Wettertrend: Morgen wird es dann wieder sonnig. Der Sonntag startet mit viel Sonnenschein. Die Temperaturen steigen im Laufe des Tages auf 27 Grad. Und auch die kommenden Tage geht es erstmal mit Sonnenschein und blauem Himmel weiter.

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1: Ich bin Hendrik Daum. Rund 250.000 Menschen sind in Frankreich und Spanien vor den massiven Waldbränden in Sicherheit gebracht worden, unter ihnen auch viele Touristen. Im Südwesten Frankreichs haben die anhaltenden Brände eine der größten Evakuierungsaktionen in der Geschichte des Landes ausgelöst. Neben der Feuerwehr beteiligen sich dort auch bis zu 1.000 Soldaten an den Löscharbeiten. In Spanien ist der Großraum Madrid besonders betroffen. Beim Christopher Street Day in Berlin sind Hunderttausende zur Parade für eine tolerante Gesellschaft gekommen. Mit Regenbogenfahnen, bunten Kostümen und viel Glitzer zogen sie durch die Hauptstadt. Mehr von Thomas Brockt.
2: Der Berliner CSD ist einer der größten in Europa und wie immer mit einer klaren Botschaft. Wir wollen ein Zeichen für Demokratie und Vielfalt setzen. Weltweit stehen queere Menschen immer mehr unter Druck, sagen die Veranstalter. Zum einen würden schon bestehende Rechte teilweise wieder abgeschafft. Außerdem gäbe es immer mehr Hasskriminalität. Man wolle nicht leiser, sondern lauter werden, bis alle Menschen in Deutschland frei, sicher und selbstbestimmt leben können.
1: Arbeitgeberpräsident Dulger warnt vor zusätzlichen zweistelligen Milliardenkosten durch die angekündigte Rentenreform. Teil der Reform ist ja eine neue Kapitalrente, für die Arbeitgeber und Beschäftigte zusätzlich zum normalen Beitrag 2% des Bruttoeinkommens zahlen sollen. Dulger sagt, wer eine kapitalgedeckte Säule aufbauen will, der muss die Beitragsbelastung dafür aber an anderer Stelle senken. In Bayreuth sind am Abend die diesjährigen Richard-Wagner-Festspiele eröffnet worden. Wegen ihres 150-jährigen Bestehens gibt es am Eröffnungstag diesmal keine Opernpremiere, sondern einen Festakt, unter anderem mit Beethovens 9. Symphonie. Auch in diesem Jahr ist wieder viel Politprominenz auf dem roten Teppich vor dem Bayreuther Festspielhaus vertreten gewesen. Bundeskanzler Merz etwa kam mit Ehefrau Charlotte. Den größten Applaus aber der Zaungäste, den bekam seine Vorvorgängerin Angela Merkel. Sie und ihr Mann Joachim Sauer sind ja seit vielen Jahren Stammgäste am grünen Hügel.
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4: Hier die aktuellen Meldungen von den Straßen bei uns in der Region. Fahr auf der A93 Holledau in Richtung Regensburg vorsichtig. Zwischen den Anschlussstellen Regensburg Süd und Regensburg Prüfening kommt es zu Behinderungen wegen einer Baustelle.
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5: An der Donau sitzen, am Weiher, bisschen grillen und sich noch unterhalten. Das geht heute, aber nehmt euch vielleicht doch eine Jacke mit zum Überziehen. Denn in der Nacht kühlt es jetzt recht schnell runter auf 8 bis 13 Grad. Es bleibt aber trocken und klar. Der Wettertrend. Morgen wird es dann wieder sonnig. Der Sonntag startet mit viel Sonnenschein. Die Temperaturen steigen im Laufe des Tages auf 27 Grad. Und auch die kommenden Tage geht's erstmal mit Sonnenschein und blauem Himmel weiter.
0: Punkt. 23 Uhr. 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
3: Hier die wichtigsten Meldungen von den Straßen bei uns in der Region. Fahr auf der A93 Holledau in Richtung Regensburg vorsichtig. Zwischen den Anschlussstellen Regensburg Süd und Regensburg Prüfening kommt es zu Behinderungen wegen einer Baustelle.
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4: An der Donau sitzen, am Weiher, bisschen grillen und sich noch unterhalten. Das geht heute, aber nehmt euch vielleicht auch eine Jacke mit zum Überziehen. Denn in der Nacht kühlt es jetzt recht schnell runter auf 8 bis 13 Grad. Es bleibt aber trocken und klar. Der Wettertrend. Morgen wird es dann wieder sonnig. Der Sonntag startet mit viel Sonnenschein. Die Temperaturen steigen im Laufe des Tages auf 27 Grad. Und auch die kommenden Tage geht's erstmal mit Sonnenschein und blauem Himmel weiter.
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1: Ich bin Hendrik Daum. Rund 250.000 Menschen sind in Frankreich und Spanien vor den massiven Waldbränden in Sicherheit gebracht worden, unter ihnen auch viele Touristen. Im Südwesten Frankreichs haben die anhaltenden Brände eine der größten Evakuierungsaktionen in der Geschichte des Landes ausgelöst. Neben der Feuerwehr beteiligen sich dort auch bis zu 1.000 Soldaten an den Löscharbeiten. In Spanien ist der Großraum Madrid besonders betroffen. Beim Christopher Street Day in Berlin sind Hunderttausende zur Parade für eine tolerante Gesellschaft gekommen. Mit Regenbogenfahnen, bunten Kostümen und viel Glitzer zogen sie durch die Hauptstadt. Mehr von Thomas Brockt.
2: Der Berliner CSD ist einer der größten in Europa und wie immer mit einer klaren Botschaft. Wir wollen ein Zeichen für Demokratie und Vielfalt setzen. Weltweit stehen queere Menschen immer mehr unter Druck, sagen die Veranstalter. Zum einen würden schon bestehende Rechte teilweise wieder abgeschafft. Außerdem gäbe es immer mehr Hasskriminalität. Man wolle nicht leiser, sondern lauter werden, bis alle Menschen in Deutschland frei, sicher und selbstbestimmt leben können.
1: Arbeitgeberpräsident Dulger warnt vor zusätzlichen zweistelligen Milliardenkosten durch die angekündigte Rentenreform. Teil der Reform ist ja eine neue Kapitalrente, für die Arbeitgeber und Beschäftigte zusätzlich zum normalen Beitrag 2% des Bruttoeinkommens zahlen sollen. Dulger sagt, wer eine kapitalgedeckte Säule aufbauen will, der muss die Beitragsbelastung dafür aber an anderer Stelle senken. In Bayreuth sind am Abend die diesjährigen Richard-Wagner-Festspiele eröffnet worden. Wegen ihres 150-jährigen Bestehens gibt es am Eröffnungstag diesmal keine Opernpremiere, sondern einen Festakt, unter anderem mit Beethovens 9. Symphonie. Auch in diesem Jahr ist wieder viel Politprominenz auf dem roten Teppich vor dem Bayreuther Festspielhaus vertreten gewesen. Bundeskanzler Merz etwa kam mit Ehefrau Charlotte. Den größten Applaus aber der Zaungäste, den bekam seine Vorvorgängerin Angela Merkel. Sie und ihr Mann Joachim Sauer sind ja seit vielen Jahren Stammgäste am grünen Hügel.
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3: Das ist aktuell los auf den Straßen bei uns in der Region. Wenn du gerade auf der A93 Holledau in Richtung Regensburg unterwegs bist, fahr zwischen den Anschlussstellen Regensburg Süd und Regensburg Prüfening vorsichtig. Hier kommt es zu Verzögerungen wegen einer Baustelle.
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4: An der Donau sitzen, am Weiher, bisschen grillen und sich noch unterhalten. Das geht heute, aber nehmt euch vielleicht doch eine Jacke mit zum Überziehen. Denn in der Nacht kühlt es jetzt recht schnell runter auf 8 bis 13 Grad. Es bleibt aber trocken und klar. Der Wettertrend. Morgen wird es dann wieder sonnig. Der Sonntag startet mit viel Sonnenschein. Die Temperaturen steigen im Laufe des Tages auf 27 Grad. Und auch die kommenden Tage geht es erstmal mit Sonnenschein und blauem Himmel weiter.
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Hier die wichtigsten Meldungen von den Straßen bei uns in der Region. Wenn du gerade auf der A93 Holledau in Richtung Regensburg unterwegs bist, fahr zwischen den Anschlussstellen Regensburg Süd und Regensburg Prüfening vorsichtig. Hier kommt es zu Verzögerungen wegen einer Baustelle.

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1: Ich bin Hendrik Daum. In Berlin hat nach Angaben der Polizei ein Fahrzeug mehrere Menschen beim Christopher Street Day angefahren. Bei dem Vorfall sei mindestens ein Mensch getötet worden. 14 weitere Menschen würden wegen Verletzungen derzeit behandelt. Die Polizei fahndet nach dem Täter. Direkt vor Ort ist für uns Timo Reim am Tiergarten in Berlin.
2: Direkt vor dem Tiergartentunnel blinkt und wimmelt es nur so von Polizei, Feuerwehr und Blaulicht. Nach aktuellen Informationen ist von der Lidl-Straße kommt ein Transporter scharf rechts in den Tiergartentunnel abgebogen. Es gibt mehrere Verletzte, sagt die Polizei, und ein Täter ist bisher noch nicht gefasst. Aktuell läuft die Fahndung wohl mit Hochdruck und die Situation hier vor Ort ist angespannt. Der Tiergartentunnel ist natürlich komplett gesperrt und auch der CSD ist inzwischen vom Veranstalter offiziell abgebrochen worden. Und die Menschen verlassen teilweise in Panik mit Tränen den Ort hier.
1: Die Bayreuther Festspiele haben sich zum 150. Jubiläum klar gegen einen Rechtsruck in Politik und Gesellschaft gestellt. Festspielleiterin Katharina Wagner rief beim Festakt dazu auf, Nein zu sagen zu Rassismus, Chauvinismus und einer Verharmlosung der Geschichte. Sie verwies dabei auch auf die enge Verknüpfung ihrer Familie mit dem NS-Regime und die besondere Verantwortung der Festspiele. Das Jubiläum sei deshalb weit mehr als ein Anlass zu feiern, betonte Wagner. Ziel müsse es sein, die Tradition ernst zu nehmen, ohne sie zu verklären. Immer mehr Menschen müssen vor den massiven Waldbränden in Frankreich und Spanien fliehen. Allein in Frankreich wurden mittlerweile rund 200.000 Menschen in Sicherheit gebracht. Die Flammen wüten vor allem in der Region rund um Bordeaux. Und in Spanien sind rund 70.000 Menschen betroffen, wie Julia Macher berichtet.
3: Die spanische Regierung spricht von einer sehr komplexen Lage, die man bisher so noch nicht erlebt habe. Vor allem die kräftigen Windböen bereiten den Rettungskräften Sorgen. Mehr als 3000 Feuerwehrleute sind im Einsatz und bekämpfen die Flammen aus der Luft und vom Boden. Die Europäische Union schickt 4 Löschflugzeuge zur Unterstützung.
1: In den USA ist die Zahl der Maserninfektionen auf den höchsten Stand seit 35 Jahren gestiegen. Mehr als 2300 Fälle wurden laut Behörden dieses Jahr bislang registriert. Fast 70% der Infizierten sind Kinder und Jugendliche. Experten führen den Anstieg auf sinkende Impfquoten zurück, denn Gesundheitsminister Kennedy verbreitet immer wieder Falschbehauptungen über Impfungen.
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4: Hier die aktuellen Meldungen von den Straßen bei uns in der Region. Fahr auf der A93 Holledau in Richtung Regensburg vorsichtig. Zwischen Regensburg Süd und Regensburg Prüfening kommt es zu Behinderungen wegen einer Baustelle.
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5: Die Nacht kommt relativ frisch daher mit 8 bis 13 Grad, kühlt es ordentlich runter. Es ist allerdings relativ windstill und vor allem auch trocken. Der Wettertrend, der Sonntag wird wunderschön, genauso wie der Samstag. Viel Sonnenschein, blauer Himmel, kaum ein Wölkchen in Sicht und bis zu 27 Grad. Und auch der Start in die neue Woche wird dann ähnlich. Der Sommer bleibt erstmal bei uns.

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Hier die aktuellen Meldungen von den Straßen bei uns in der Region. Fahr auf der A93 Holledau in Richtung Regensburg vorsichtig. Zwischen den Anschlussstellen Regensburg Süd und Regensburg Prüfening kommt es zu Behinderungen wegen einer Baustelle.

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1: Ich bin Hendrik Daum. Am Rande des Christopher Street Day in Berlin ist am späten Abend ein Fahrzeug in eine Menschenmenge gefahren. Laut Polizei wurde dabei ein Mensch getötet. Mindestens 14 Menschen wurden verletzt. Einige von ihnen offenbar schwer bis lebensgefährlich. Zahlreiche Einsatzkräfte sind vor Ort. Man fahnde weiterhin nach möglichen mehreren Tatverdächtigen, heißt es. Der Vorfall ereignete sich in der Parkanlage des Tiergartens. Die Veranstalter brachen den CSD nach dem Vorfall sofort ab. Berlins regierender Bürgermeister Wegner sprach vor Ort von einem brutalen Angriff auf die freie und weltoffene Gesellschaft.
2: Viele feiernde Menschen, die glücklich waren, die die Vielfalt dieser Stadt gefeiert haben, die Weltoffenheit, die Freiheit, ja auch die Liebe. Dieser Tag wurde durch diese schreckliche Tat beendet.
1: Rund 250.000 Menschen sind in Frankreich und Spanien vor den massiven Waldbränden in Sicherheit gebracht worden, unter ihnen auch viele Touristen. Im Südwesten Frankreichs haben die anhaltenden Brände eine der größten Evakuierungsaktionen in der Geschichte des Landes ausgelöst. Neben der Feuerwehr beteiligen sich dort auch bis zu 1.000 Soldaten an den Löscharbeiten. In Spanien ist der Großraum Madrid besonders betroffen. Die Kabinettsumbildung von Bundeskanzler Merz sorgt teilweise auch für Kritik in seiner CDU. Vor allem wegen des Umgangs mit noch Verkehrsminister Schnieder. Thomas Brockt hat die Hintergründe.
3: Ex-Kanzleramtschef Altmaier äußerte sich betroffen und wütend. Merz will Schnieder entlassen, bekam vom vorgesehenen Nachfolger aber kurzfristig eine Absage. Für Diskussion sorgt auch die Personalie Linnemann. Der CDU-Generalsekretär hatte zum Start der Regierung noch gesagt, Minister sein sei nicht sein Ding. Nun soll er Gesundheitsminister werden, spricht von einer anderen Lage und traut sich das auch zu.
1: Arbeitgeberpräsident Dulger warnt vor zusätzlichen zweistelligen Milliardenkosten durch die angekündigte Rentenreform. Teil der Reform ist ja eine neue Kapitalrente, für die Arbeitgeber und Beschäftigte zusätzlich zum normalen Beitrag 2% des Bruttoeinkommens zahlen sollen. Dulger sagt, wer eine kapitalgedeckte Säule aufbauen will, der muss die Beitragsbelastung dafür aber an anderer Stelle senken.
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4: Hier die aktuellen Meldungen von den Straßen bei uns in der Region. Fahr auf der A93 Weiden in Richtung Regensburg besonders vorsichtig. Zwischen den Anschlussstellen Weiden-Frauenricht und Weiden-Süd kommt es zu Behinderungen durch Gegenstände auf der Fahrbahn.
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5: Die Nacht kommt relativ frisch daher mit 8 bis 13 Grad, kühlt es ordentlich runter. Es ist allerdings relativ windstill und vor allem auch trocken. Der Wettertrend, der Sonntag wird wunderschön, genauso wie der Samstag. Viel Sonnenschein, blauer Himmel, kaum ein Wölkchen in Sicht und bis zu 27 Grad. Und auch der Start in die neue Woche wird dann ähnlich. Der Sommer bleibt erstmal bei uns.
0: Punkt. 2 Uhr. 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